0: große Mehrheit der Wählerinnen und Wähler wollte keine weitere Abschottung der Schweiz. Mit der von rechts forcierten Abstimmung sollte eine striktere Auslegung der Neutralität in die Verfassung geschrieben werden. Sanktionen gegen Länder, die Kriege starten, wären dann nicht mehr möglich gewesen. Dagegen aber Geschäfte mit Kriegsparteien. Gegner hatten darauf gepocht, dass die Schweiz einen moralischen Kompass behält und Täter nicht genauso wie Opfer behandelt. Aus Genf, Christiane Ölrich.
1: Die Verbraucherzentralen fordern ein einheitliches, einfaches Fahrpreismodell im gesamten öffentlichen Personennahverkehr. Die Chefin des Bundesverbands Ramona Popp sagte der dpa, wer in Deutschland Bus und Bahn nutzt, braucht ein Tarifsystem, das überall gleich funktioniert. Der Verband schlägt ein Preismodell vor, das sich allein an der genutzten Zeit im ÖPNV orientiert. Konkret sollte es nur noch 5 Ticketarten geben. Zum Sport. In der Nations League hat die deutsche Fußballnationalmannschaft am Abend in Augsburg gegen Griechenland mit 0:1 verloren. Für die Gäste war es der erste Sieg überhaupt gegen Deutschland. Nach dem Spiel meinte Trainer Jürgen Klopp:
2: Was den Kader angeht, bin ausschließlich ich verantwortlich. Also ist ja auch absolut. Ich nehme das voll auf meine Kappe, ist keine Frage. Aber ansonsten ist nichts passiert. Wir haben ein Spiel verloren und das sollten wir eben nicht zur Gewohnheit werden lassen. Das ist nicht das Erste, das ich verloren habe. Es wäre extrem lässig, wenn es das Letzte gewesen wäre. Da bin ich mir aber auch nicht so sicher. Es geht immer darum, dass man aus Spielen das Richtige mitnimmt.
1: Nächster deutscher Gegner ist Serbien am kommenden Donnerstag in München. Das Wetter, die aktuelle Vorhersage des Deutschen Wetterdienstes. Heute im Norden und Westen viele Wolken, an der Nordsee Regen. Sonst wird es vielerorts freundlich, im Südwesten auch lange Zeit sonnig und trocken. Mit Temperaturen von 23 bis 29 Grad, im Südwesten bis 31 Grad, an der Küste kühler. Am Dienstag ähnlich, im Norden und Nordwesten wolkig, aber meist trocken. Sonst kommt nach dem Nebel die Sonne, bei Temperaturen von bis zu 30 Grad in der Spitze.
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1: Ich bin Tine Klimach. Union und SPD gehen mit einem handfesten Streit um die geplante Pflegereform in die neue Woche. Die SPD droht mit einer Blockade der Reformpläne, will grundsätzliche Änderungen. Gesundheitsminister Lindemann erteilte dem im ARD-Bericht aus Berlin aber eine Absage.
2: Die SPD fordert einen Beitrag der Privatversicherten zur Pflegereform und einen Pflegedeckel. Den hält Gesundheitsminister Lindemann für zu kurz gesprungen. Er spare wenige 100 Euro bei inzwischen 3.000 bis 4.000 Euro Eigenanteil. Ein Deckel der reinen Pflegekosten löse das strukturelle Problem der Pflege nicht, so Lindemann. Auch einen finanziellen Beitrag der Privatversicherten sehen Unionsvertreter skeptisch. Immerhin, Lindemann gibt sich noch optimistisch. Auch über andere Reformen habe man sich ja schon mal kurz vor knapp geeinigt. Eigentlich soll die Pflegereform am Mittwoch ins Kabinett. Aus Berlin, Ronny Tochau.
1: Nachdem auch die Berliner SPD eine Dreierkoalition mit Linken und Grünen erwägt, stehen in den nächsten Tagen die ersten Sondierungsgespräche an. Zunächst will die Linke getrennt mit Grünen und SPD sprechen. Termine wurden noch nicht genannt. Die Berliner Linke hatte als Siegerin der Berlin-Wahl beschlossen, Grüne und SPD zu Sondierungsgesprächen einzuladen. Das Münchner Oktoberfest ist in der ersten Woche mit mehr Menschen gestartet als im Vorjahr. Rund 3,8 Millionen Menschen waren in der ersten Woche auf der Theresienwiese.

0: gut 300.000 mehr als im Vorjahr. Die Festleitung spricht in ihrer Halbzeitbilanz von einer entspannten und friedlichen ersten Woche.
1: Vor allem unter der Woche zieht es deutlich mehr Menschen auf die Wiesen. Da liegt die Besucherzahl mehr als 18% über dem Vorjahr. Am Wochenende waren es dagegen etwas weniger Gäste. Eine entsprechende Kampagne sollte die Massen besser verteilen. Polizei und Sanitäter hatten trotzdem mehr zu tun. Die Polizei registrierte rund 470 Straftaten und Ordnungswidrigkeiten. Überschattet wurde die erste Festwoche von einem tödlichen Unfall. Ein Mitarbeiter eines Fahrgeschäfts wurde von einer Gondel getroffen. Aus München Fabian Schaffer.
0: Zum Sport. Es ist das zweite Spiel, aber die erste Niederlage für Jürgen Klopp als Bundestrainer. Die deutsche Fußballnationalelf hat zum ersten Mal gegen Griechenland mit 0:1 verloren. Damit liegt Deutschland in der Nations League aktuell auf Platz 3 in der Gruppe 2. Am Donnerstag gibt es die nächste Chance zu punkten. Da geht's für Deutschland gegen Serbien. Das Wetter, die aktuelle Vorhersage des Deutschen Wetterdienstes. Heute im Norden und Westen viele Wolken, an der Nordsee Regen. Sonst wird es vielerorts freundlich, im Südwesten auch lange Zeit sonnig und trocken. Mit Temperaturen von 23 bis 29 Grad, im Südwesten bis 31 Grad, an der Küste kühler. Am Dienstag ähnlich, im Norden und Nordwesten wolkig, aber meist trocken. Sonst kommt nach dem Nebel die Sonne, bei Temperaturen von bis zu 30 Grad in der Spitze.
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1: Ich bin Tine Klimach. Der Reformstreit der Koalition beim Thema Pflege spitzt sich zu. Die SPD hat angekündigt, die Pflegereform aus dem CDU-geführten Gesundheitsministerium zu blockieren, wenn sie nicht überarbeitet wird. Medienberichte über ein Krisentreffen von Union und SPD heute Abend wurden noch nicht bestätigt.
2: In der Regierung spricht man weniger von einem Krisentreffen, sondern von internen Verhandlungen auf Arbeitsebene. Und Gesundheitsminister Linnemann gab sich am Abend in der ARD optimistisch. Schon früher habe man sich in der Regierung teilweise erst 2 Stunden vor dem Einbringen einer Reform ins Kabinett darauf geeinigt. Der Streit sei also gerade nichts Ungewöhnliches. Allerdings sind Kompromisse kaum abzusehen. Die SPD will konkrete Änderungen jetzt. Die Union lehnt die ab. Die SPD will als erstes sofort strukturelle Reformen, die Union dafür erst Ende Oktober eine Kommission einsetzen, die dann wohl Monate für Ergebnisse bräuchte. Aus Berlin, Ronny Torau.
1: In Südwestengland wurden am Wochenende in der Nähe einer Militärbasis 5 Männer festgenommen. Gegen sie wird nun, nach Angaben der britischen Polizei, wegen der Vorbereitung einer terroristischen Tat ermittelt. Die Festnahmen erfolgten, nachdem der Polizei 3 verdächtige Fahrzeuge aufgefallen waren. Sie seien in Richtung Luftwaffenstützpunkt Fairford unterwegs gewesen. Er wird auch von den USA genutzt. Laut US-Präsident Trump wollten die Männer großen Schaden anrichten. Weiteres ist nicht bekannt. Was tun bei kaputter Ware? Händler müssen jetzt in der EU sichtbarer über Kundenrechte informieren. Ab jetzt müssen dafür in der ganzen EU 2 einheitliche Labels verwendet werden.
3: Das eine ist das sogenannte Gewährleistungslabel. Das wird nicht an dem Gegenstand angebracht, den man kauft, sondern es wird überall an der Wand oder neben der Kasse zu sehen sein, mit einer Menge Text. Der klärt unter anderem darüber auf, dass es in der EU eine Gewährleistung von mindestens 2 Jahren gibt. Außerdem gibt es künftig ein sogenanntes Garant-Label. Das sieht man, wenn der Händler ohne zusätzliche Kosten

0: mehr als 2 Jahre Garantie gibt. Aus Brüssel, Dieter Ebeling.
1: Zum Sport. Im ersten Heimspiel mit dem neuen Bundestrainer Jürgen Klopp hat die deutsche Fußballnationalmannschaft eine überraschende Niederlage gegen Griechenland kassiert. Nach dem 0:1 in Augsburg fielen die Deutschen auf den 3. Tabellenplatz in der Nations League Gruppe 2 zurück. Nächster deutscher Gegner ist Serbien am kommenden Donnerstag in München. Das Wetter, die aktuelle Vorhersage des deutschen Wetterdienstes. Heute im Norden und Westen viele Wolken, an der Nordsee Regen. Sonst wird es vielerorts freundlich, im Südwesten auch lange Zeit sonnig und trocken. Mit Temperaturen von 23 bis 29 Grad, im Südwesten bis 31 Grad, an der Küste kühler. Am Dienstag ähnlich, im Norden und Nordwesten wolkig, aber meist trocken. Sonst kommt nach dem Nebel die Sonne, bei Temperaturen von bis zu 30 Grad in der Spitze.
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1: Ich bin Tine Klimach. Mit einem Streit um die geplante Pflegereform starten Union und SPD in die neue Woche. Eigentlich wollte Gesundheitsminister Lindemann seine Pläne am Mittwoch vom Kabinett verabschieden lassen. Die SPD droht aber mit einer Blockade von seinen Sparplänen. Lindemann selbst wollte den Streit nicht zu hoch hängen. Man habe sich bei der letzten Reform für die Krankenversicherung auch erst 2 Stunden vor der Kabinettsbefassung geeinigt, sagte er in der ARD. Die Schweizer wollen sich nicht stärker abschotten. Eine Initiative zu strikterer Neutralität ist bei einer Volksabstimmung gescheitert. Die Abstimmung war brisant, denn es ging um eine Zusammenarbeit der Schweiz mit Nachbarländern und auch um Russland-Sanktionen.
2: Die große Mehrheit der Wählerinnen und Wähler wollte keine weitere Abschottung der Schweiz. Mit der von rechts forcierten Abstimmung sollte eine striktere Auslegung der Neutralität in die Verfassung geschrieben werden. Sanktionen gegen Länder, die Kriege starten, wären dann nicht mehr möglich gewesen. Dagegen aber Geschäfte mit Kriegsparteien. Gegner hatten darauf gepocht, dass die Schweiz einen moralischen Kompass behält und Täter nicht genauso wie Opfer behandelt. Aus Genf, Christiane Ölrich.
1: Die Verbraucherzentralen fordern ein einheitliches, einfaches Fahrpreismodell im gesamten öffentlichen Personennahverkehr. Die Chefin des Bundesverbands, Ramona Popp, sagte der dpa, wer in Deutschland Bus und Bahn nutzt, braucht ein Tarifsystem, das überall gleich funktioniert. Der Verband schlägt ein Preismodell vor, das sich allein an der genutzten Zeit im ÖPNV orientiert. Konkret sollte es nur noch 5 Ticketarten geben. Zum Sport. In der Nations League hat die deutsche Fußballnationalmannschaft am Abend in Augsburg gegen Griechenland mit 0:1 verloren. Für die Gäste war es der erste Sieg überhaupt gegen Deutschland. Nach dem Spiel meinte Trainer Jürgen Klopp:
3: Was den Kader angeht, bin ausschließlich ich verantwortlich. Also ist ja auch absolut. Ich nehme das voll auf meine Kappe, ist keine Frage. Aber ansonsten ist nichts passiert. Wir haben ein Spiel verloren und das sollten wir eben nicht zur Gewohnheit werden lassen. Es ist nicht das Erste, das ich verloren habe. Es wäre extrem lässig, wenn es das Letzte gewesen wäre. Da bin ich mir aber auch nicht so sicher. Es geht immer darum, dass man aus Spielen das Richtige mitnimmt.
1: Nächster deutscher Gegner ist Serbien am kommenden Donnerstag in München. Das Wetter, die aktuelle Vorhersage des Deutschen Wetterdienstes. Heute im Norden und Westen viele Wolken, an der Nordsee Regen. Sonst wird es vielerorts freundlich, im Südwesten auch lange Zeit sonnig und trocken. Mit Temperaturen von 23 bis 29 Grad, im Südwesten bis 31 Grad.

0: Grad, an der Küste kühler. Am Dienstag ähnlich, im Norden und Nordwesten wolkig, aber meist trocken. Sonst kommt nach dem Nebel die Sonne bei Temperaturen von bis zu 30 Grad in der Spitze.
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1: Ich bin Babit Büchner. Die Koalition streitet seit den jüngsten Landtagswahlen wieder heftig über den weiteren Reformkurs, besonders beim Thema Pflege und Gesundheit. Die SPD hat angekündigt, die geplante Pflegereform aus dem CDU-geführten Gesundheitsministerium zu blockieren, wenn sie nicht überarbeitet werde.
2: Gesundheitsminister Lindemann gab sich am Abend in der ARD optimistisch. Schon früher habe man sich in der Regierung teilweise erst 2 Stunden vor dem Einbringen einer Reform ins Kabinett darauf geeinigt. Der Streit sei also gerade nichts Ungewöhnliches. Allerdings sind Kompromisse kaum abzusehen. Die SPD will konkrete Änderungen jetzt. Die Union lehnt die ab. Die SPD will als erstes sofort strukturelle Reformen. Die Union dafür erst Ende Oktober eine Kommission einsetzen, die dann wohl Monate für Ergebnisse bräuchte. Aus Berlin, Ronny Tochau.
1: Im Süden Englands laufen Ermittlungen gegen 5 Männer. Sie wurden festgenommen, weil sie einen Anschlag auf einen US-Militärstützpunkt vorbereitet haben sollen. Der Polizei waren zuvor 3 verdächtige Fahrzeuge gemeldet worden, die in Richtung des Luftwaffenstützpunkts unterwegs waren. Nach Angaben von US-Präsident Donald Trump wollten die Männer großen Schaden anrichten. 2024 hatten sich der Irak und die USA darauf geeinigt, das US-Militär ist jetzt vollständig aus dem Irak abgezogen. Alle Kampftruppen und Kräfte zur logistischen Unterstützung hätten das Land verlassen, sagte ein irakischer Regierungsvertreter. In den vergangenen Jahren waren dort noch rund 2500 US-Soldaten stationiert. Und zum Sport. Das erste Heimspiel von Bundestrainer Jürgen Klopp ist daneben gegangen. Die deutsche Fußballnationalmannschaft hat am Abend in der Nations League gegen Griechenland überraschend mit 0:1 verloren.
3: Im zweiten Spiel unter Jürgen Klopp schon der erste Rückschlag. Das deutsche Team mit 5 Änderungen in der Startelf, unter anderem feiert der Hoffenheimer Conte sein Debüt. Doch es ist nicht viel zu sehen von der Offensive. Wenig kreative Ideen gegen die stabile Defensive der Griechen. Die werden nach vorne immer wieder gefährlich und gehen nach 74 Minuten in Führung, dank einer schlampigen deutschen Abwehr. Großer Jubel bei den lautstarken Griechenland-Fans. Jürgen Klopp hat noch einiges zu tun. Thomas Bremser, Nachrichtenredaktion.
1: Für Griechenland war es der erste Sieg überhaupt gegen Deutschland. Zum Wetter. Die aktuelle Vorhersage des deutschen Wetterdienstes. Die Woche startet mit warmem Herbstwetter. 23 bis 29 Grad sind heute möglich. Im Südwesten kann das Thermometer sogar bis auf 31 Grad klettern. Dazu gibt es im Norden und Westen einige Wolken. An der Nordsee kann es auch einige Regenschauer geben. Ansonsten ist es meist sonnig und trocken.
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heute ein Special und like no other night, heute am Montag, den 28. September 2026. Gibt's was Wichtiges diese Woche? Ja, ist ein Feiertag am Samstag, ja, ich weiß, das bringt euch gar nichts, das ist der dümmste Feiertag, den es gibt, der am Wochenende ist. Viel besser wäre ja gewesen, wenn am Freitag ist oder am Montag oder sogar am Dienstag oder am Donnerstag, da hätte man auch dazwischen frei nehmen können und verlängertes Wochenende, ach ja, egal, komm, wurscht, ist halt Feiertag am Samstag. So, hallo, schönen guten Morgen. Radio C hier, die Verrückten aus Luxemburg sind wieder hier für euch und 3 Stunden Muntermacher. Ich bin auch wieder da, ich freue mich, ich hoffe ihr auch und wir fangen entspannt an, komm. Hey, 10,000 Maniacs, krieg ich's gerade noch raus. Eat for two, schönen guten Morgen.

Jetzt übe ich nochmal. 10.000 Maniacs. Also bei der zweiten Moderation funktioniert das schon viel besser. 10.000 Maniacs. Eat for Two. Wollt ihr eine Uhrzeit wissen? Ja, 6:11. Ach ja, es ist... Noch ist gutes Wetter, also es soll die Woche ja, Ende der Woche soll es ganz schlimm werden, es soll kalt werden, regnen soll es, es soll ganz ungemütlich werden. Also bis Donnerstag, glaube ich, ist noch alles wunderbar. Und danach wird es ganz, ganz, wie sagt man, Bayern, kreislig, ganz furchtbar, ganz kreislig wird die ganze Geschichte. Aber Wetter gucken wir uns heute im Laufe dieses Morgens noch öfters an, ihr wisst ja, wir gucken uns das Wetter von Luxemburg an, dann schauen wir das Wetter von München an, das Wetter von Österreich und das Wetter von Südtirol. Einiges los.

Nachttag oder Nacht, ach, ist ein komisches Wort, Aquarium-Revue-Nacht. Naja, dann heute der National Strawberry Cream Pie Day, der Tag des Erdbeersahnekuchens. Dann der internationale Tag des Rechts auf Wissen. Außerdem heute der National Good Neighbor Day, der Tag des guten Nachbarns. Und außerdem heute noch Ask a Stupid Question Day, stell eine dumme Frage Tag. Oh, da habe ich ganz viele dumme Fragen. Mehr haben wir heute nicht. Was nehmen wir als unseren Lieblingstag? Ich weiß, ihr wollt den National Strawberry Cream Pie Day. Ich denk's mir. Ach ja, was haben wir denn? Ist aber auch gut zu wissen, was haben wir letztes Jahr gesagt, was war genau an dem Tag? Ich kann mir gut vorstellen, dass wir letztes Jahr gesagt haben, stell eine dumme Frage Tag. Deswegen sollten wir dieses Mal was anderes nehmen. Wir nehmen den National Good Neighbor Day, Tag des guten Nachbarns. Passt doch. Und jetzt was Neues, was Nägelnagelneues. Kam am Freitag raus. U2, Silencio.

Brian Adams on the Roll with the Punches. Und jetzt die kuriosen Feiertage für heute, den 28. Was haben wir denn hier Schönes? Heute ist der Fish Tank Floor Show Night. Der Aquarium Revue

Ich kenne jemanden, der hat heute Morgen relativ schlechte Laune gerade und glaube ich, der hat auch keinen Bock darüber zu reden. Oh, Jürgen Klopp hat, die haben gestern das Spiel verloren gegen Griechenland in der Nations League. Eieiei. Muss nicht so wirklich gelaufen sein, die ganze Geschichte. Und ich habe es nicht gesehen, ich kann es euch auch nicht sagen. Ihr wisst ja auch, ich kenne mich mit Fußball, kenne mich ja null aus. Aber die ist eine griechische Tragödie für Klopp. Oh. Das muss, glaube ich, jetzt besser werden langsam, weil sonst kommen gleich wieder diejenigen ums Ecken. Ich habe mal ja gewusst, ich wird nichts und Also, aber ich glaube, Jürgen Klopp, wenn einer das gut verdaut, dann ist er das Ganze. Es geht ja weiter. Ich glaube, die haben jetzt schon bald nochmal ein Spiel, dann können sie ja zeigen, was sie hoffentlich können.

Kim, die Wilde, Kim Wilde und Scorpio um 6 Uhr und 26. Ich bin hier unterwegs für euch in den Zeitungen und ich bin gerade hängen geblieben bei einer Geschichte. Was steht hier ganz kurz? Wurde Ihr Apple-ID gehackt? Machen Sie jetzt den Test. Da steht genau drin, wie man gucken kann, ob einer sich reingehackt hat bei euch in die ganze Geschichte. Sollte man mal nachgucken, weil es gibt ein paar Bösewichte, die finden ja jeden Weg irgendwie reinzukommen. Was steht hier noch drin heute? Nicole Scherzinger tanzt mit verbrühten Beinen. Die hat sich anscheinend wehgetan, hat sich das Bein verbrannt, aber sie ist ein Superstar. Fängt er nicht an zum Weinen, sagt, nee, hier komm, mal ganz schnell behandeln und dann geht's auch schon weiter mit der ganzen Geschichte. Schau, andere wären schon zusammengebrochen, hätten schon zum Weinen angefangen und gesagt, nein, kann ich, müssen wir abbrechen, das Konzert, ich kann nichts, funktioniert nicht, die ganze Geschichte. Sonst stehen heute noch einige andere Sachen drin. Wir haben noch ein bisschen Zeit, wir können über so viel noch reden heute. Das ist Cock Robin und Just Around the Corner.

Robin und Just Around the Corner. Es ist ja quasi Wiesn-Halbzeit und gestern gab es mal ein paar Infos, wie es so läuft bei der ganzen Geschichte und es ist rausgekommen, dass der Bierkonsum um 1,4% runtergegangen ist. Aber jetzt Achtung zuhören, vom klassischen Wiesnbier, also wo Alkohol drin ist, weil das alkoholfreie, also das bleifreie Bier, da ist es um 4,5% gestiegen. Die Leute trinken gerne mehr alkoholfreies Bier oder sie wollen als ein sogenanntes saures Radler trinken. Das ist einfach Bier gemischt mit Sprudelwasser. Das ist ein saures Radler. Das ist auch dermaßen gestiegen. Und auch gestiegen ist dieses Jahr der Konsum von Weißbier. Und da ist gleich ein Zuwachs von 15%. Und da sagen die Wirte, das liegt daran, wegen den sommerlichen Temperaturen trinken die Leute lieber ein Weißbier. Aber der absolute Wiesentrend dieses Jahr ist alkoholfreies Bier. Ja, dann liegen sie nicht rum auf dem Kotzhügel und müssen ihren Surri da irgendwie ausschlafen bei der ganzen Geschichte.

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0: Also die Killed the Cat und the name and the number 6 und 45.
1: Das Wetter.
0: Ich bin doch, oh Gott, ich stelle gerade fest, ich bin noch gar nicht so weit, um Gottes Willen. Das Wetter für Luxemburg für heute, für Montag. In Luxemburg zeigt sich am Morgen meist dichter Wolkenhimmel und die Temperaturen liegen zwischen 15 und 23 Grad. Gegen später ist es stark bewölkt bei Temperaturen von 24 bis 25 Grad. Am Abend ist es meist grau mit wenigen Aufhellungen und nachts gehen die Temperaturen runter auf 16 Grad. Die nächsten Tage, schau an. Heute bewölkt, morgen bewölkt und dann Mittwoch, Donnerstag soll es regnen. Und zum Wochenende soll es dann wieder ein bisschen besser werden. Aber der beste Tag dieser Woche ist nächster Sonntag. Sonne und 24 Grad. Ja, es kommt ein bisschen Regen. Aber hier am Samstag, am Feiertag, ja, das ist okay, das kann man machen, das Wetter. Und das war's auch schon, das war's Wetter von Luxemburg.

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Corey Hart war das. Es gibt eine Umfrage gerade. Ihr kennt es ja, in der Früh muss man aufstehen und man sitzt in der Bahn oder im Bus oder irgendwo und nimmt sich einen Kaffee mit, einem Cappuccino, Espresso oder eine Latte oder was weiß ich. Und es gibt jetzt eine, wie soll man sagen, ein Ranking. Wo gibt's den teuersten, in welcher Stadt gibt's den teuersten Cappuccino und wo ist er billiger? Und wir haben mal hier die wichtigsten Städte, zum Beispiel Bremen. Bremen ist am teuersten. Da kostet ein Cappuccino im Durchschnitt 3,94 Euro. Es sind immer Durchschnittspreise. Danach kommt Frankfurt mit 3,89 Euro, Stuttgart 3,85 Euro, dann Hamburg 3,84 Euro, Leipzig 3,82 Euro, dann kommt München auch mit 3,82 Euro, Dresden mit 3,75 Euro. Düsseldorf mit 3,74 Euro, Berlin auf Platz 2 mit 3,70 Euro und den billigsten Cappuccino, immer Durchschnittspreise, gibt es in Köln. Also in Köln kann man am billigsten Kaffee trinken, Cappuccino trinken. Ist das bei Espresso genau? Ich glaube, bei Espresso ist es genauso, dass auch Köln auf Platz 1, ja. Da ist auch Köln auf Platz 1 mit 2,44 Euro und bei Latte ist auch Köln vorne mit 4,11 Euro. Also, wenn ihr billig Kaffee trinken wollt, müsst, könnt oder was weiß ich, dann auf nach Köln!

Matchbox 20 haben gerade das gesungen, was ihr quasi vor euch habt heute. A long, long day. Ja, ihr müsst jetzt zum Arbeiten anfangen, dann geht das Ganze bis 17, 18 Uhr. Habt ein bisschen was vor euch. Wir kommen jetzt zu den Nachrichten, zu den 7 Uhr Nachrichten. Und dann machen wir gleich weiter mit dem Muntermacher. Hier ist noch Michael Learns to Rock und The Wild Women.

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1: Ich bin David Büchner. Die geplante Pflegereform sorgt weiter für Streit in der Regierungskoalition. Bundesgesundheitsminister Carsten Linnemann hält die SPD-Forderung nach einem Pflegedeckel für keine gute Idee. Er rechnete in der ARD vor, dass die Einsparungen nur bei rund 300 Euro pro Person lägen. Er kritisierte außerdem, dass die Debatte öffentlich ausgetragen wird. Die SPD hatte angekündigt, die geplante Pflegereform zu blockieren, wenn sie nicht überarbeitet wird. In England sind bei Protesten gegen das Verbot der Gruppe Palestine Action mehr als 50 Menschen festgenommen worden. Einige hätten Materialien zur Unterstützung der Gruppe gezeigt, die in Großbritannien als terroristische Organisation eingestuft ist, teilte die Polizei mit. Amnesty International kritisierte die Festnahmen. Sie seien ein beschämender Angriff auf die Meinungsfreiheit, hieß es. Die deutsche Gründerbranche bringt trotz Konjunkturschwäche immer mehr Milliarden-Startups hervor, auch dank des Booms um künstliche Intelligenz. Mit rund 8 Milliarden Euro sei bis Ende September schon mehr Risikokapital in Startups geflossen als im gesamten Vorjahr, zeigt der deutsche Startup-Monitor.
2: Bis Ende September sind 10 neue Startups mit einer Firmenbewertung von mindestens 1 Milliarde Euro entstanden, so der Bericht. Das seien so viele neue Milliarden-Startups, sogenannte Unicorns, wie seit 2021 nicht. Mit nun insgesamt fast 40 Unicorns in Deutschland gäbe es einen Rekordwert. Die Gründerbranche profitiert von steigenden Investitionen in Rüstungsfirmen, die viel Geld von Investoren einwerben. Ein weiterer Wachstumstreiber ist KI. Aus Berlin, Tine Klimach.
1: Und zum Sport. Es war das zweite Spiel und die erste Niederlage für Jürgen Klopp als Bundestrainer. Die deutsche Fußballnationalelf hat ihr Heimspiel gegen Griechenland überraschend mit 0:1 verloren. Der neue Bundestrainer stellte sich jedoch vor seine Jungs.
3: Uns hat die Überzeugung gefehlt. Also es ist mein Job, dafür zu sorgen, dass wir beim nächsten Mal mehr Überzeugung haben für so eine Situation. Für die Situation, also was den Kader angeht, bin ausschließlich ich verantwortlich. Also ist ja auch absolut. Ich nehme das voll auf meine Kappe, ist keine Frage.
1: Am Donnerstag gibt es die nächste Möglichkeit zu punkten. Da geht es für Deutschland in der Nations League weiter gegen Serbien. Zum Wetter. Die aktuelle Vorhersage des deutschen Wetterdienstes. Die Woche startet mit warmem Herbstwetter. 23 bis 29 Grad sind heute möglich. Im Südwesten kann das Thermometer sogar bis auf 31 Grad klettern. Dazu gibt es im Norden und Westen einige Wolken. An der Nordsee kann es auch einige Regenschauer geben. Ansonsten ist es meist sonnig und trocken.
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So kann man, nein, so muss man eine Stunde anfangen. Eine Stunde in der Früh. Pearl Jam und Jeremy, hello. Montag haben wir, 28. September 2026. Ich habe schon gesagt, diese Woche ist ein Feiertag, aber leider am Samstag. Es tut mir ja leid. Ich würde ja euch an einem anderen Tag, würde ich euch den wünschen, aber es ist halt leider nicht so. Herzlich willkommen, wir machen noch zwei Stunden Muntermacher hier bei Radio C. Und hier ist was Älteres von den New Radicals. In letzter Zeit haben wir nur die neuen Sachen gespielt.

New Radicals und Someday We'll Know. Wir kommen zum MTV Video Music Award. Ja, den gibt's noch. Und Taylor Swift erhält eine besondere Auszeichnung. Sie hat ja in den letzten 20 Jahren zahlreiche Musikvideos gemacht. Und bei 18 hat sie selber Regie geführt. Er hat nicht nur gesungen, hat auch selber Regie geführt. Und in Los Angeles erhält sie als erste Künstlerin der MTV-Geschichte den neuen Artist Director Honors Prize. Den hat Taylor Swift bekommen. Also ein weiterer Preis, den sie hat. Ich würde mal sagen, ihr Regal, wo die ganzen Preise draufstehen, das biegt sich schon etwas. Da steht ja schon einiges drauf in der Zwischenzeit. Also große Regisseurin Taylor Swift. Das ist Dave Stewart und Heart of Stone.

sozusagen ein Teil von den Eurythmics, Dave Stewart, Heart of Stone. Und aber seine Solo-Karriere, die lief gar nicht so schlecht musikalisch. Da hat er schon einige Dinge rausgeholt aus der ganzen Nummer. Habe ich schon Guten Morgen gesagt? Ja, ich glaube, ich habe schon zweimal Guten Morgen gesagt. Ich habe es gerade vergessen. Ja, lieber doppelt das gar nicht. The Rolling Stones und the Mixed Emotions.

Stones und Mixed Emotions. Was ist denn zurzeit los? Zurzeit brennen permanent irgendwelche Powerbanks, also diese Batterien, dass man sein Handy aufladen kann. War es letzte Woche, da hat der ehemalige KLM-Chef, die Fluggesellschaft aus den Niederlanden, hat versucht, was man ja nicht darf, seine Powerbank zu laden im Flieger und plupp hat das Ding zum Brennen angefangen. Und jetzt nicht dasselbe, aber auch eine Powerbank in Flammen aufgegangen beim Lufthansa-Flug nach Lissabon, hat auf einmal auch eine Powerbank angefangen zu brennen bei dem Flug irgendwo. Ich bin gespannt, ich könnte mir gut vorstellen, dass relativ bald in Flugzeugen ein Powerbank-Verbot kommt, dass man die Dinge überhaupt gar nicht mehr mitnehmen darf. Ich frage mich für was braucht man eine Powerbank im Flieger? Da hat doch jeder Sitz hat doch einen Stromanschluss in der Zwischenzeit, da kann man doch sein Handy aufladen. Oder geht das nur mit Powerbank bei manchen? Kurze Frage. Also hier Nummer 200 Passagiere auf dem Weg nach Portugal mussten umdrehen wegen der Powerbank bei der Lufthansa und KLM hat es auch vor kurzem gebrannt. Ich bin mir relativ sicher, dass in kurzer Zeit ein Powerbank-Verbot kommt im Flugzeug. Das ist Garbage und Push It.

Die Bengals und going down to Liverpool. Hier ein junger Mann in Heilbronn. Der hat relativ seinen Führerschein, der hatte gerade frisch den Führerschein gemacht oder hat ihn gerade bekommen. Und nach 2 Stunden und 50 Minuten hat er schon den Unfall gebaut und hat direkt seinen Führerschein verloren. Das ging aber schnell, die ganze Geschichte. Und besonders, wenn man sich vorstellt, wie teuer heutzutage so ein Führerschein ist. Das kostet teilweise bis zu 4.000 Euro, glaube ich, die ganze Nummer. Früher war das ja viel billiger als, aber jetzt ist es richtig teuer. Man, da hat er ja auch noch Probezeit, glaube ich, beim Führerschein. Au. Jetzt muss er den Unfall bezahlen und hat auch keinen Führerschein. Oh, das ist doof gelaufen. Ja, da passt das nächste Lied. Crying in my sleep.

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0: and the Blowfish um 7.40 Uhr gucken wir eine Runde nach Österreich.
1: Und jetzt das Wetter.
0: Die Wetterprognose für Österreich heute für Montag. Verbreitet scheint die Sonne, meist sogar von einem weitgehend wolkenlosen Himmel. Letzte Frühnebel im Bereich von größeren Gewässern oder in Tal- und Berglagen lichten sich rasch und lokale Quellwolken über den Alpengipfel im Westen bleiben auch am Nachmittag harmlos. Der Wind wird schwach, im Osten im Tagesverlauf mäßig auflebend und die Tageshöchsttemperaturen 18 bis 27 Grad am wärmsten ist es im Westen. Die Frühtemperaturen von 7 Uhr, Wien 13,5, Eisenstadt 11 Grad, Graz 18,5, Klagenfurt 7,2, Lien 7,3, Bregenz 10,7, Innsbruck 8,4, Zell am See 2,2, Salzburg 7,3, Linz 9,2 und St. Pölten 7,4 Grad. Ja, so sieht es aus. Zell am See 2,2 Grad. Hau! Da ist schattig. Oh, wie sagt man, da kannst, wenn du rausgehst, kannst du Joppen anziehen. Das ist kalt draußen. Ja, kann man schon langsam aber sich einen Kachelofen einschüren. 2,2 Grad. Uah. Ja, kalt ist es, kalt ist es. Das war das Wetter, oder besser gesagt die Wetterprognose von Österreich. Ja, 2,2 Grad kann man fast einen Schneemann bauen, aber nur fast.

The Darkness und Hot on My Tail. MTV Awards oder VMA, nicht MDA, VMA Awards, so heißen sie ja richtig. Und Madonna ist zurückgekehrt und hat viele Prominente mitgebracht. Und die Bühne sah aus wie eine öffentliche Herrentoilette mit Urinalen und Kabinen. Und bei den Tänzerinnen, die feuerten Laserstrahlen aus dem Schritt raus. Und am Abend durfte sich die Queen of Pop, ja, Madonna ist die Queen of Pop, über gleich 7 Auszeichnungen freuen. Aber die Dankesrede war ein bisschen, bisschen verwirrend. Das Publikum hat sich gedacht, was erzählt die Frau da oben? Ist ein bisschen eigenartig, bizarr die ganze Geschichte. Und was hat sie gesagt? Sie sagte, zuallererst möchte ich meinen Fingern danken, auf die kann ich immer zählen oder besser verlassen. Das hat sie gesagt. Und später hat sie einen Preis entgegengenommen in der Kategorie Dance. Und hat dann auch gesagt, ich habe vergessen, wofür ich den Preis eigentlich bekomme. Stehst du auf der Bühne, kriegst einen Preis und sagst dann, was? Was mache ich eigentlich hier? Für was kriege ich den Preis? Ey, was war denn da los bei der guten Frau irgendwo? Erst mit den Fingern und dann vergisst sie. Okay, also bisschen bizarr, aber wir wissen ja, bei Madonna kann man nie wissen, ist es Show oder ist es ernst? The Beatsteaks und Janie Became Insane.

Yeah, yeah. Ich finde, um 7 Uhr in der Früh kann man auch mal ganz entspannt Macy Gray spielen. Die tut nicht weh. Das sind nicht so laute Gitarren und Rumgeschrei. Ihr wisst ja, Mama hat mal ein bisschen getan und da wird auch ein bisschen geschrien und gejammert. Aber das ist halt so. Jetzt haben wir ein bisschen Macy Gray gemacht. Die 8 Uhr Nachrichten stehen quasi vor der Tür. Ich könnte mir vorstellen, dass es um Jürgen Klopp geht, um die Fußballmannschaft. Was habe ich jetzt gelesen? Die können sogar jetzt absteigen irgendwie. Die stehen in irgendwie gar nicht gut da, die ganze Geschichte. Ich kann es immer nur sagen, ich kenne mich halt mit Fußball nicht aus. Ich kann,

mir das immer nur vorlesen, aber irgendwie anscheinend steht die Nummer nicht gut irgendwie. Oh, wow. Wir könnten den Klopp natürlich anrufen und ihn direkt fragen, aber der hat wahrscheinlich keinen Bock mit uns drüber zu reden, über die ganze Geschichte. Aber er könnte uns ganz genau sagen, was Sache ist und was nicht Sache ist. Aber das Lustige ist, so die Lothar Matthäus der Welt kommen alle jetzt wieder ums Eck und wissen natürlich alles besser. Und sagen auch, ja, wir haben das schon vorher gewusst. Also das ist ja nichts Neues. Uns war das klar, dass es das nicht funktioniert. Aber lass den Kerl doch mal machen. Der ist erst gerade das zweite Spiel gewesen. Der kann ja auch nicht zaubern mit allen Dingern. Ich verteidige jetzt hier Klopp. Lass die noch ein bisschen. Und so im halben, dreiviertel Jahr, wenn es dann immer noch nicht läuft, dann könnt ihr mal langsam zum Stänkern anfangen. Aber doch nicht jetzt schon. Daryl Hall, John Oates, bis ran an die Nachrichten und The Sky is Falling.

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1: Ich bin Babit Büchner. Nach den jüngsten Landtagswahlen drängt die Union den Koalitionspartner SPD dazu, geplante Reformen nicht länger zu blockieren. Heute soll es laut Medienberichten interne Krisengespräche geben.
2: Vor allem bei der Pflege hakt es gewaltig. Eigentlich wollte Gesundheitsminister Lindemann seine Reformpläne am Mittwoch ins Kabinett bringen. Die SPD will ein reines Kürzungspaket aber nicht mittragen. Sie fordert einen gerechten Beitrag der Privatversicherten und einen Pflegedeckel. Der soll verhindern, dass die Eigenanteile für Pflegebedürftige und Angehörige für einen Platz im Heim immer weiter steigen. Einen Pflegedeckel lehnt aber Gesundheitsminister Lindemann ab. Katrin Müller, Nachrichtenredaktion.
1: 2024 hatten sich der Irak und die USA darauf geeinigt. Das US-Militär ist jetzt vollständig aus dem Irak abgezogen. Alle Kampftruppen und Kräfte zur logistischen Unterstützung hätten das Land verlassen, sagte ein irakischer Regierungsvertreter. Zuletzt waren dort noch rund 2500 US-Soldaten stationiert. Der Irak feiert den Abzug nun mit 4 offiziellen Feiertagen als Tag der Unabhängigkeit. In Deutschland ist in diesem Jahr bereits mehr Solarstrom erzeugt worden als im gesamten vergangenen Jahr. Nach Daten des Bundesverbands Solarwirtschaft wurden bis zum 27. September, also gestern, 90,2 Terawattstunden Solarstrom produziert. Im gesamten vergangenen Jahr waren es 90.
3: Der Rekord in diesem Jahr hängt zum einen mit ungewöhnlich vielen Sonnenstunden zusammen. Dazu kommen immer mehr neue Anlagen auf Wohn- und Gewerbegebäuden oder Freiflächen. Gleichzeitig warnt der Verband, dass die geplante Novelle des Erneuerbare-Energien-Gesetzes neue Investitionen bremsen könnte. Ab dem kommenden Jahr will die Bundesregierung den Ausbau neu ausrichten und zum Beispiel auch kleine Solaranlagen mit einer Leistung unter 25 Kilowatt nicht mehr dauerhaft fördern. Diana Kramer, Nachrichtenredaktion.
1: Und zum Fußball. Nach der 0:1-Niederlage gegen Griechenland gestern Abend hat sich Bundestrainer Jürgen Klopp vor seine Mannschaft gestellt. Er übernahm die Verantwortung für den Fehlstart in der Nations League, für seine große Sichtung mit dem Doppelkader, für Aufstellung und Ergebnis. Es gebe für ihn aber keinen Grund, in Depressionen zu verfallen. Das Team werde besser werden, so Klopp. Nächster deutscher Gegner ist am Donnerstag Serbien. Zum Wetter. Die aktuelle Vorhersage des Deutschen Wetterdienstes. Die Woche startet mit warmem Herbstwetter. 23 bis 29 Grad sind heute möglich. Im Südwesten kann das Thermometer sogar bis auf 31 Grad klettern. Dazu gibt es im Norden und Westen einige Wolken. An der Nordsee kann es auch einige Regenschauer geben. Ansonsten ist es meist sonnig und trocken.
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Kio, that's me. Hallo, herzlich willkommen. Dritte Stunde Radio 10 Montagmacher. Ja, Montag, Mir wäre es auch lieber, wenn ich euch schon sagen könnte, es ist Freitag. Das alte Montag-Thema. Mich würde mal interessieren, man sollte mal eine Umfrage machen, wie viele Menschen den Montag wirklich schlimm finden oder wie viele Menschen sagen, wisst ihr was, es ist mir völlig Latte, welcher Tag es ist unter der Woche. Es ist doch alles so, ist doch alles okay irgendwo. Aber lasst uns ein bisschen jammern beim Radio. Wir jammern sehr gerne am Montag für euch mit. Schön, dass ihr da seid. Schön, dass ihr die C eingeschaltet habt. Hier ist der Kalt. Und was machen wir noch? Südtirol-Wetter, Wetter von der Wiesen. Schauen wir uns an. Geburtstagskinder. Schauen wir mal, wer heute alles Geburtstag hat. Und sonst blättern wir die Zeitungen durch.

Alden Schießel Sanctuary. Geburtstagskinder! Wer hat heute Geburtstag am 28.? Tim Zechel, deutscher Handballspieler, wird heute 30 Jahre alt. Dann Tainara, spricht man das so aus? Tainara Wolf, deutsches Model und Schauspielerin, wird heute 30 Jahre alt. Dann hier ein deutscher Rapper, Sänger, DJ, Produzent. Ich habe erst Alligator gelesen, habe mir gedacht, oh, der hat einen lustigen Namen. Der heißt aber Alligatoa. Alligatoa. Rapper, noch nie was gehört, aber hat Geburtstag. Dann Hilary Duff, amerikanische Sängerin, Schauspielerin, wird heute 39 Jahre alt. Bushido hat heute Geburtstag, wird 48 Jahre alt. Dieter von These, amerikanische Tänzerin, das ist, ich finde, sehr schön umschrieben, was ihr Job ist. Ehemalige Freundin von Kultschocker, na, wie heißt er noch? Marilyn Manson, wird heute 54 Jahre alt. Naomi Watts, britisch-australische Schauspielerin, wird 58 Jahre alt. Mika Häkkinen, finnischer Automobilrennfahrer und Weltmeister, wird heute 58 Jahre alt. Jennifer Rush, amerikanische Rock- und Popsängerin, aha, wird heute 66 Jahre alt. Schauen wir noch ein bisschen weiter. Wen haben wir denn noch alles? Ich gucke gerade mal durch. Donna Leon, amerikanische Schriftstellerin, wird heute 84 Jahre alt. Dann hier Edmund Stoiber, wird heute 85 Jahre alt. Ihr wisst ja, wenn ihr in München am Hauptbahnhof in die S-Bahn einsteigt, seid ihr in, das ist die Nummer hier, Benny King, amerikanischer Rhythm and Blues and Soul Sänger, ist 2015 verstorben, hätte heute Geburtstag. Brigitte Bardot, französische Filmschauspielerin, 2025 verstorben, hätte heute auch Geburtstag. Marcello Mastroianni, ja, italienischer Filmschauspieler, ist 1996 verstorben, hätte heute auch Geburtstag. Haben wir noch was? Max Schmeling, deutscher Boxer, 2005 verstorben, hätte heute auch Geburtstag. Und das waren sie alle, das waren alle Geburtstagskinder. Und solltet ihr Geburtstag haben, wünsche ich euch alles, alles Gute zum Geburtstag. Feiert schön.

Deswegen schauen wir auf das Wetter nach München. Wie wird's heute? Wie wird's die nächsten Tage? Lohnt sich's für euch, noch auf die Wiesen zu gehen? Heute das Wetter in München. München ist es morgens und bis zum Nachmittag eher sonnig als bewölkt, bei Werten von 9 bis 26 Grad. Abends ist in München auch sonnig, bei Werten von 16 bis 23 Grad. Und nachts gehen die Temperaturen runter auf 11 Grad. Das Wetter, ja, man muss sagen, ja. Heute schön, morgen schon. Mittwoch auch noch schön. Das Ganze bei Temperaturen zwischen 26 und 23 Grad. Am Donnerstag soll es ein bisschen bewölkt werden und es kann regnen bei 10 Grad. Am Freitag Wolke, Sonnen, Regen, das Ganze bei 80 Grad Regenwahrscheinlichkeit und 20 Grad werden es warm. Und am Samstag soll es wieder gut werden bei 21 Grad. Da stocke ich jetzt gerade ein bisschen. Ich habe eine andere Wettervoraussicht gesehen. Da hieß es, ab Donnerstag wird es richtig kacke. Und zwar richtig kalt und nass. Also ich wünsche es euch wirklich, dass das Wetter so wird, wie es hier steht. Also dass es nur so ein bisschen regnet, aber und am Wochenende wieder schön ist, wenn Feiertag ist. Also von meiner Seite her all the best. All the best. Und das war's Wetter für München, für die Wiesen. Wir gucken uns noch die nächsten Tage das Ganze an. Macht euch bitte keine Sorgen, wir halten euch auf dem Laufenden.

21 Pilots, 8 Uhr und 19. Hoppla, jetzt habe ich den falschen Regler runtergezogen. Mein Gott, es ist Montag, kein klassischer Montag. Ey. Wiesenzeit ist, Oktoberfest ist, das

Leafy Clyro, Mini of Horror. Horror, Horror, Horror. Oh, das, oh, am Schluss geht's jetzt noch ein bisschen laut. Lass es ganz entspannt ausklingen, die ganze Geschichte. 8.26 Uhr wollen wir eine alte Kamelle spielen. Sehr gerne. Hier ist Big Country und Look Away, Look Away.

da ist er da. Ja, das hat einen Grund, warum ich gerade ein bisschen länger gebraucht habe. Es gibt ja so Lieder, wo man sagt, hier in den 80ern, in den 80ern, die kennt man gar nicht. Und ich habe ein Lied gerade für euch gefunden und ich suche das gerade raus. Das ist irgendwo in den Tiefen. Warte mal, ich hab's gleich. Dann kann ich es euch nämlich gleich vorspielen. In den Tiefen des Archivs liegt es irgendwo, die ganze Geschichte. Hier ist es auch schon. Schau mal, so schnell geht es bei uns. Sagt wahrscheinlich den meisten Menschen da draußen gar nichts mehr. Die kennen noch ein bisschen Bryan Adams, Europe und Howard Jones und wie sie alle heißen. Aber bei dieser Band wird es ein bisschen schwieriger. The Wonder Stuff und Don't Let Me Down Gently.

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Weezer und Island in the Sun. 8.39 Uhr, das ist eine sehr gute Zeit, finde ich, für das hier. Ja, ich lese das Wetter von Südtirol heute wieder selber vor. Das ist, glaube ich, am einfachsten. Die Überschrift heute, viel Sonnenschein und die allgemeine Wetterlage. Das Hoch bleibt bestehen und sorgt zusammen mit warmen Luftmassen für spätsommerliche Verhältnisse. Das Wetter heute, am Montag scheint verbreitet die Sonne. Am Nachmittag entstehen ein paar harmlose Quellwolken. Und die Temperaturen bleiben überdurchschnittlich mit Höchstwerten von 24 bis 27 Grad. Die Wetterkarte Südtirol, es ist nur Sonne, Sonne, Sonne. Ich lese euch die Frühtemperaturen vor. Brettau 3 Grad, Brunnig 6 Grad, Sexten 4 Grad, Brixen 9 Grad, Bozen 10 Grad, Salurn 11 Grad, Meran 10 Grad, Schlanders 10 Grad, Graun im Finchgau 8 Grad und Sterzing 5 Grad. Die Zuverlässigkeit liegt bei 90%. Ja, das

vielleicht noch nicht so gut sein. Ein schöner herbstlicher Tag in Südtirol. So kann man die ganze Geschichte, glaube ich, abschließen. Und das war's Wetter von Südtirol. Yes!

Der Editors und Seriously, ihr habt es ja mitbekommen, wir haben eine neue schöne App, ja, die ist wunderbar und leider ist zurzeit nur die Apple-Version, also fürs iPhone, doch Apple kann man sagen, die Apple-Version draußen, bei Google dauert es noch ein bisschen, also bei Android-Telefone, wir warten schon länger, dass das Ding endlich freigegeben wird, aber die lassen sich ein bisschen Zeit. Bei der neuen App gibt es sehr, sehr viele Funktionen. Ich musste mir jetzt mal die Hand nehmen, weil ich weiß auch nicht alles auswendig, aber es gibt zum Beispiel eine sehr schöne Sache.

Sache. Wenn ihr auf die App draufkommt, ist rechts oben so, sieht aus wie ein Zahnrad und da könnt ihr mal draufklicken und da findet ihr noch ganz viele Sachen. Zum Beispiel habt ihr eine Sleep-Timer-Funktion. Ja, ihr könnt sagen, okay, ich lege im Bett und schlafe ein. Dann könnt ihr sagen, ich würde gerne noch 10 Minuten hören und dann einschlafen. Und da gibt es 15 bis zu 90 Minuten. Ihr könnt auch einen Wecker jetzt ab sofort einstellen. Ja, ihr könnt sagen, hey, ich möchte mich pünktlich um 6 Uhr zum Muntermacher wecken lassen. Dann springt euer Radio an. Das ist sehr schön. Und dann gibt es ganz viele Push-Themen noch, dass wir euch was schicken dürfen, dass wir euch Meldungen schicken können und so weiter und so fort. Dann gibt es auch hier eine Playlist. Und wenn ihr auf die Playlist drauf geht, dann seht ihr zum Beispiel einen Play-Button und könnt das Lied nochmal nachhören oder ihr könnt bei iTunes das Lied kaufen oder euch runterladen und sollte ein kleines Kamerasymbol da sein, da könnt ihr euch ein Stück aus dem Video angucken. Und das Schöne bei der Playlist, die ist in der Zwischenzeit ein Monat. Ihr könnt einen Monat lang zurückgucken, was so alles passiert. Also. Und das Schöne ist auch, solltet ihr auf eurem iPhone oder iPad schon die App mal gedownloadet haben, dann müsst ihr einfach nur updaten und dann ändert sich die App automatisch. Also, guckt mal rein, wir würden uns freuen. Hier sind die Kaiser Chiefs.

von Patty and the Heartbreakers und Parrot of Loons. Was passiert denn heute noch? Alles Hübsches bei Radio C, das kann ich euch sagen. Jetzt gibt's ein bisschen Nonstop-Musik. Dann von 10 Uhr bis 13 Uhr die Power Music heute mit Christian Fuchs. Dann von ab 13 Uhr von 13 bis 15 Uhr die ATs mit MG Kelly. Heute Abend und Abend von um 21 Uhr die Bryan Adams Show. Dann darf ich euch noch sagen, diese Woche wird es zwei neue Sendungen geben. Es kommen zwei neue Shows dazu. Was genau das alles ist, das erzähle ich euch morgen. Erstmal noch ein bisschen The Red Hot Chili Peppers und The Black Summer im Herbst.

Red Hot Chili Peppers und The Black Summer, das war der Muntermacher vom Montag, den 28. September. Viel Spaß noch bei Radio C, den ganzen Tag. Ich bin morgen wieder da, pünktlich um 6 Uhr auf diesem, fällt mir jetzt hier ein, fast noch, irgendwas reimt sich bestimmt, aber fällt mir jetzt hier ein. Viel Spaß mit den Kollegen. Hier sind noch die Stereophonics und Maybe Tomorrow. Guck mal, das passt doch. Bis morgen. Servus.

0: Ich bin Babit Büchner. Die Koalition streitet seit den jüngsten Landtagswahlen wieder heftig über den weiteren Reformkurs, besonders beim Thema Gesundheit und Pflege. Die SPD hat angekündigt, die geplante Pflegereform aus dem CDU-geführten Gesundheitsministerium zu blockieren, wenn sie nicht überarbeitet wird.
1: Gesundheitsminister Linnemann gab sich am Abend in der ARD optimistisch. Schon früher habe man sich in der Regierung teilweise erst 2 Stunden vor dem Einbringen einer Reform ins Kabinett darauf geeinigt. Der Streit sei also gerade nichts Ungewöhnliches. Allerdings sind Kompromisse kaum abzusehen. Die SPD will konkrete Änderungen jetzt. Die Union lehnt die ab. Die SPD will als erstes sofort strukturelle Reformen. Die Union dafür erst Ende Oktober eine Kommission einsetzen, die dann wohl Monate für Ergebnisse bräuchte. Aus Berlin, Ronny Tochau.
0: Viele Sonnenstunden und immer mehr Photovoltaikanlagen. In Deutschland ist in diesem Jahr bereits bis Ende September mehr Solarstrom erzeugt worden als im gesamten vergangenen Jahr. Bis zum 27. September waren es 90,2 Terawattstunden. Im Gesamtjahr 2025 waren es 90, teilte der Bundesverband Solarwirtschaft mit. Der Verband erklärte den 27. September deshalb zum Solar Day. Taylor Swift hat bei der Verleihung der MTV Video Music Awards die begehrte Trophäe für das Video des Jahres gewonnen und Geschichte geschrieben. Die Pop-Ikone ist nun die meistdekorierte Künstlerin mit insgesamt 33 VMA-Trophäen in ihrer Laufbahn. Swift gewann auch in der Sparte Beste Regie und wurde mit einem neuen Sonderpreis für Regiearbeit geehrt. Noch häufiger kam aber Superstar Madonna auf die Bühne. Sie räumte am Ende 7 Preise ab. Und zum Fußball. Nach der 0-1-Niederlage gegen Griechenland gestern Abend hat sich Bundestrainer Jürgen Klopp vor seine Mannschaft gestellt. Er übernahm die Verantwortung für das Ergebnis, sieht aber keinen Grund, in Depressionen zu verfallen.
2: Dass der deutsche Fußball aktuell nicht in der besten Situation aller Zeiten ist und Jürgen Klopp nicht vorbeikommt und einmal kurz mit Hand auflegen alle Probleme löst. Also ich wusste das vorher, falls es irgendwer nicht wusste, dann wissen wir es jetzt. Es geht ganz normal weiter. Das ist Entwicklung.
0: Nächster deutscher Gegner ist am Donnerstag Serbien.

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1: Ich bin Babette Büchner. Nach den jüngsten Landtagswahlen drängt die Union den Koalitionspartner SPD dazu, geplante Reformen nicht länger zu blockieren. Heute soll es laut Medienberichten interne Krisengespräche geben.
2: Vor allem bei der Pflege hakt es gewaltig. Eigentlich wollte Gesundheitsminister Lindemann seine Reformpläne am Mittwoch ins Kabinett bringen. Die SPD will ein reines Kürzungspaket aber nicht mittragen. Sie fordert einen gerechten Beitrag der Privatversicherten und einen Pflegedeckel. Der soll verhindern, dass die Eigenanteile für Pflegebedürftige und Angehörige für einen Platz im Heim immer weiter steigen. Einen Pflegedeckel lehnt aber Gesundheitsminister Lindemann ab. Katrin Müller, Nachrichtenredaktion.

0: Die Verteidigungsminister der EU-Staaten kommen in Brüssel heute zu einem Treffen zusammen. Dabei soll es unter anderem um die militärische Unterstützung der Ukraine, hybride Bedrohungen und die Lage in Nahost gehen.
1: Dies ist ein Treffen, an dem weder der deutsche noch der französische Verteidigungsminister teilnehmen. Und es soll auch nicht lange dauern. Das bedeutet, wichtige Entscheidungen sind nicht zu erwarten. In Sachen Verteidigung spielt die Musik bei der NATO, nicht der EU. Jene Minister, die kommen, wollen darüber reden, wie man der Ukraine zu mehr Luftabwehrraketen verhelfen kann, beispielsweise durch Verzicht auf eigene Lieferungen. Und natürlich auch über den amerikanischen Nahostkrieg und dessen Folgen. Aus Brüssel, Dieter Ebeling.
0: Mehr als 20 Jahre nach dem Sturz von Saddam Hussein sind die letzten US-Soldaten aus dem Irak abgezogen. Alle Kampftruppen und Kräfte zur logistischen Unterstützung hätten das Land verlassen, sagte ein irakischer Regierungsvertreter. Zuletzt waren dort noch rund 2500 US-Soldaten stationiert. Der Irak feiert den Abzug am Mittwoch mit 4 offiziellen Feiertagen. Taylor Swift hat bei der Verleihung der MTV Video Music Awards die begehrte Trophäe für das Video des Jahres gewonnen und Geschichte geschrieben. Die Pop-Ikone ist nun die meistdekorierte Künstlerin mit insgesamt 33 VMA-Trophäen in ihrer Laufbahn. Swift gewann auch in der Sparte Beste Regie und wurde mit einem neuen Sonderpreis für Regiearbeit geehrt. Noch häufiger kam aber Superstar Madonna auf die Bühne. Sie räumte am Ende 7 Preise ab. Zum Wetter. Die aktuelle Vorhersage des Deutschen Wetterdienstes. Auf den letzten Metern bringt der September noch einmal den Sommer zurück. 23 bis 29 Grad sind heute möglich. Im Südwesten kann das Thermometer sogar bis auf 31 Grad klettern. Dabei ist es oft sonnig und trocken. Nur im Norden und Westen ziehen einige dichtere Wolkenfelder durch. Und an der Nordsee kann es auch einige Regenschauer geben.
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Einen schönen Montagvormittag. Ja, ich weiß, für die, die gestern da auf der Wiesn in München waren, muss ich vielleicht heute so ein bisschen, so ein klein wenig leiser sprechen, aber wir sind ja auch schon relativ ruhig, denn die erste Stunde der Powermusik heute gestartet, nämlich mit der britischen Band The Bible. Und ich, ja, ich bin Christian Fuchs und ja, mit der Ruhe, da ist es jetzt, glaube ich, auch schon wieder so ein bisschen mehr oder weniger vorbei, kommen doch jetzt gleich die Australier von Silverchair und Anthem for the Year 2000.

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Die Simply Red waren das gerade eben. Wobei dieser Klassiker da aus den 80ern, der ja ziemlich direkt erzählt, so wie es ist, wenn das Konto ziemlich dünn wird. Und das ist ein Cover. Und ursprünglich kommt das von Valentine Brothers. Und von diesem 80er-Klassiker da springen wir nun in die elektronische Welt zu einem Track, der sich da nennt So Good to Me.

0: Tomboy, die Erzählung davon jemanden, der sich dann nicht so irgendwo so in eine Rolle da pressen lassen will, sondern nur einfach so sein will, wie er eben ist. Richtig ruhig wird's nun gleich, und zwar mit Jack White, und der erzählt uns da jetzt mit sanftem Gitarrenspiel nun gleich was, und zwar bei 4 von Egoismus in Love is Selfish. Also
1: 1, 2, 3, 4.

Selominiers. Ja, ich glaube, bei dem Bandnamen, da kann man eigentlich auch nur noch auf der hellen Seite stehen. Das war nämlich gerade eben ein schöner, moderner Folkrock-Moment von denen, nämlich Brightside. Last Chance, das könnte da auch für viele noch gelten, die heute noch da aufs Oktoberfest gehen wollen. Man sollte da nicht allzu lange warten, wenn man noch einen von diesen freien Tischen da in einen der begehrten Festzelte ergattern will. Und das weiß auch Moog. Last Chance.

Neil Young mit Heart of Gold. Und ich finde ja, so in dieser remasterten Fassung gerade eben, da klingt der Song ja fast so noch ein bisschen wärmer und vielleicht auch noch so ein bisschen klarer. Auch ein Thema der letzten Tage und Wochen, das sind diese ganzen einzelnen Wahltage da. Und bei Arcadia, da ist nun auch Wahltag, nämlich der Election Day. Und bei uns auf Radio C gibt es dann gleich die 11 Uhr Nachrichten. Und ich, Christian Fuchs, wäre dann nach den 11 Uhr Nachrichten nun auch gleich wieder zurück bei euch. Bis gleich, bis nachher.

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1: Ich bin Babette Büchner. Die Pflegereform wird offenbar zur Zerreißprobe für die schwarz-rote Koalition. Die SPD hat angekündigt, die geplante Reform des CDU-geführten Gesundheitsministeriums zu blockieren, wenn sie nicht überarbeitet wird. Heute soll es ein internes Spitzentreffen in Berlin geben.
2: Wegen eines Milliardendefizits sei das Geld in wenigen Monaten schlichtweg alle, warnen die Pflegekassen. Gesundheitsminister Lindemann drückt aufs Tempo und will seine Reformpläne schon übermorgen durch das Kabinett bringen. Ihm geht es vor allem ums Sparen. Strukturelle Reformen sollen erst ab Oktober in einer Kommission beraten werden. Die SPD will aber kein reines Sparpaket zulasten der Betroffenen durchwinken. Sie fordert unter anderem einen Pflegedeckel, um den Anstieg der Eigenanteile für einen Platz im Heim zu begrenzen. Den lehnt Lindemann aber ab. Katrin Müller, Nachrichtenredaktion.
1: Mehr als ein Viertel aller Beschäftigten in Deutschland hat ausländische Wurzeln. Das zeigen aktuelle Daten des Statistischen Bundesamts aus dem Mikrozensus für das vergangene Jahr. Bei Köchen, in der Lebensmittelherstellung, der Bodenverlegung, im Gerüstbau und in der Fleischverarbeitung hatte sogar die Mehrheit der Beschäftigten eine Einwanderungsgeschichte. Am niedrigsten war der Anteil im Rettungsdienst mit nur 7%.

0: Das Bundesverfassungsgericht feiert heute seinen 75. Geburtstag. Eingeladen sind rund 1000 Gäste aus Justiz, Politik und Gesellschaft.
1: Am 28. September 1951 wurde das Bundesverfassungsgericht in Karlsruhe eröffnet, mit damals 23 Richtern und einer Richterin. Das Bundesverfassungsgericht ist Gericht und Verfassungsorgan zugleich. Es entscheidet etwa im Streit zwischen obersten Bundesorganen wie Bundestag oder Bundesregierung. Gleichzeitig können Bürgerinnen und Bürger in Karlsruhe mit einer Verfassungsbeschwerde ihre Rechte aus dem Grundgesetz gegenüber dem Staat durchsetzen. Diana Kramer, Nachrichtenredaktion.
0: Peking greift wieder zur Panda-Diplomatie. Als Teil eines Abkommens zwischen China und den USA sind zwei Riesenpandas im Zoo in Atlanta eingetroffen. Das Männchen Ping Ping und das Weibchen Fu Shuang kamen am Sonntag mit dem Flugzeug an, teilte der Zoo mit. China schickt Pandas regelmäßig als Leihgaben an Zoos weltweit. Peking spricht dabei selbst von einem Symbol der Freundschaft und Diplomatie. Zum Wetter. Die aktuelle Vorhersage des Deutschen Wetterdienstes. Auf den letzten Metern bringt der September noch einmal den Sommer zurück. 23 bis 29 Grad sind heute möglich. Im Südwesten kann das Thermometer sogar bis auf 31 Grad klettern. Dabei ist es oft sonnig und trocken. Nur im Norden und Westen ziehen einige dichtere Wolkenfelder durch. Und an der Nordsee kann es auch einige Regenschauer geben.
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Immer schön dranbleiben, nicht aufgeben, immer schön weiterkämpfen. So das Motto gerade eben von unserem ersten Song in der zweiten Stunde Powermusik hier am Montag, den 28. September. Ja, weil es mir gerade eben so auffällt, ist ja auch schon der letzte Montag da im September und ja, eieiei, die Zeit, die vergeht und in einem Monat, da ist dann, glaube ich, auch schon wieder Zeitumstellung, auch diese sogenannte Winterzeit da. Ach ja, so, zweite Stunde Powermusik, da sage ich Christian Fuchs jetzt nochmal brav Hallo zusammen und weiter geht's nun mit dem Black Rose und Remedy.

leider auch nicht mehr ganz komplett. ZZ Top mit Rough Boy war das gerade eben. Und das ist ja auch eher so ein ungewöhnlicher, sanfter Moment da von diesen texanischen Bartlegenden da gewesen. Und wenn ihr euch immer schon so irgendwo mal gefragt habt, wer denn den Regen da eigentlich stoppen kann, wenn es mal da wieder so ohne Ende von oben nach unten runterprasselt, da seid ihr nicht allein. Denn Vince Neil, der fragt sich das auch. Who'll stop the rain? Wobei, da ist er nicht ganz so alleine drauf gekommen. Das Original, da stammte nämlich von Creedence Clearwater Revival, das Ganze aus den 70ern damals von denen. La-

What if God was one of us? Joanne Osborne und ich kann es euch gleich schon sagen. Die ist ja und die war da weder verwandt noch verschwägert noch sonst irgendwas mit dem da letztes Jahr im Juli verstorbenen Ozzy Osbourne. Die beiden Namen, die klingen da zwar so ähnlich, aber werden auch ganz anders geschrieben. Ozzy, der hatte da ein U mehr da im Nachnamen und ja, das Einzige, was die beiden da so irgendwie zusammen hatten, war, glaube ich, so mal ein gemeinsamer Bühnenauftritt da irgendwo, aber das war's dann auch schon wieder. Hätten wir das nun auch geklärt und von dem einen Gott geht's nun zum anderen Gott und zwar zum Wild God und das Ganze von Nick Cave und seinem Bad Seeds.

Sam Matrix, ein Track aus ihrer Indie-Rock-Phase von Massa Massa. Und der nächste Song, der ist nun Soul-Pop-Song. Und zwar kommt der von Paloma Faiz. Das Ganze aus dem Jahr 2010 und heißt nur der Upside Down.

Country, ja, Country, die Musikrichtung, die hat uns heute hier auch noch gefehlt auf Radio C. Und Cherry Reed war das gerade eben mit Eastbound and Down. Das ist so ein herrlicher, flotter Country-Trucker-Song, der einfach so irgendwo nach Highway riecht. Der Track übrigens, der stammt ja aus dem Film, nämlich Smokey and the Bandit. Und der erzählt nämlich genau das, nämlich Gas geben, Ware abliefern und sich von niemanden aufhalten lassen. Aufhalten lassen wir uns von Radio C übrigens auch nicht. Wir senden da immer schön brav weiter und zwar für euch den ganzen Tag über. Von Fremden sich anreden lassen und mit denen zu sprechen, das wird, glaube ich, schon jedem Kind da so gesagt. Da ist Vorsicht geboten und das weiß auch Roger Daltrey, die Stimme von The Who, mit seiner Nummer nun Don't Talk to Strangers. Und dann, ja, dann läuten auch schon bald die Kirchenglocken wieder und zwar 12 Uhr und wir hören uns nach den 12 Uhr Nachrichten wieder zur dritten Stunde Powermusik hier auf Radio C. Bis gleich, bis nachher.

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1: Ich bin Babit Büchner. Bei der geplanten Pflegereform hakt es zwischen Union und SPD. Gesundheitsminister Carsten Linnemann will seine Pläne am Mittwoch ins Kabinett bringen, aber die SPD hält das bisherige Paket für zu einseitig. Heute soll deshalb weiterverhandelt werden.
2: Knackpunkt ist vor allem die Finanzierung. Die SPD will, dass sich auch Privatversicherte stärker beteiligen und fordert außerdem eine Begrenzung für die Eigenanteile im Pflegeheim. Linnemann lehnt einen solchen Pflegedeckel bisher ab. Ihm geht es erst einmal darum, die Leistungen für Pflegebedürftige zu sichern und die Beiträge stabil zu halten. Größere Strukturreformen sollen dann ab Oktober in einer Kommission beraten werden. SPD-Gesundheitsexperte Pantazis rechnet trotzdem noch vor Mittwoch mit einer grundsätzlichen Einigung. Thomas Bleskin, Nachrichtenredaktion.
1: Die Verteidigungsminister der EU-Staaten kommen heute in Brüssel zu einem Treffen zusammen. Dabei soll es unter anderem um die militärische Unterstützung der Ukraine, hybride Bedrohungen und die Lage in Nahost gehen.
3: Dies ist ein Treffen, an dem weder der deutsche noch der französische Verteidigungsminister teilnehmen, und es soll auch nicht lange dauern. Das bedeutet, wichtige Entscheidungen sind nicht zu erwarten. In Sachen Verteidigung spielt die Musik bei der NATO, nicht der EU. Jene Minister, die kommen, wollen darüber reden, wie man der Ukraine zu mehr Luftabwehrraketen verhelfen kann, beispielsweise durch Verzicht auf eigene Lieferungen und natürlich auch über den amerikanischen Nahostkrieg und dessen Folgen. Aus Brüssel, Dieter Ebeling.
1: Mehr als ein Viertel aller Beschäftigten in Deutschland hat ausländische Wurzeln. Das zeigen aktuelle Daten des Statistischen Bundesamts aus dem Mikrozensus für das vergangene Jahr. Bei Köchen, in der Lebensmittelherstellung, der Bodenverlegung, im Gerüstbau und in der Fleischverarbeitung hatte sogar die Mehrheit der Beschäftigten eine Einwanderungsgeschichte.

0: Am niedrigsten war der Anteil im Rettungsdienst mit nur 7%. In Hamburg hatten Dutzende größere Autos heute platte Reifen. Zum Teil wurden an den Fahrzeugen Bekennerschreiben des sogenannten Widerstandskollektivs gefunden, teilte die Polizei mit. In einem Schreiben teilte das Kollektiv mit, dass es bei 60 SUVs mit Hilfe von kleinen Linsen Luft aus den Reifen gelassen habe. Grund dafür sei unter anderem die Umweltbelastung. Zum Wetter. Die aktuelle Vorhersage des Deutschen Wetterdienstes. Auf den letzten Metern bringt der September noch einmal den Sommer zurück. 23 bis 29 Grad sind heute möglich. Im Südwesten kann das Thermometer sogar bis auf 31 Grad klettern. Dabei ist es oft sonnig und trocken. Nur im Norden und Westen ziehen einige dichtere Wolkenfelder durch. Und an der Nordsee kann es auch einige Regenschauer geben.
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Blue Tribes, Frankie Goes to Hollywood und die haben damit ganz schön viel Power. Unsere dritte Stunde der Powermusik nun eröffnet, zu der ich euch, Christian Fuchs, nochmal ganz herzlich begrüßen darf. Etwas Saxophon ungefällig? Ja, da habe ich was für euch, nämlich von Black Machine, Hao Jin, und das im Original.

Die Simple Minds mit einer Nummer, die da Ende der 80er als musikalische Unterstützung, und zwar für Nelson Mandela, entstand. Der Mandela Day. Auch wenn der heute nicht bei den kuriosen Feiertagen mit dabei ist. Ja, aber was heute mit dabei ist, und ich finde das ja auch irgendwie ganz witzig, nämlich Stell eine dumme Frage Tag. Ja, ja, aber untersteht euch, machen wir da gleich weiter am besten. Und zwar mit Younger und Out of My System.

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1: 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Ja, dieser Song, der tut so, als wäre da irgendwo so alles super, während da im Hintergrund eigentlich alles brennt. Da ist dieses Wechselspiel da, so aus ruhigen Strophen und diesem schreienden Refrain dann. Und von diesem emotionalen Druckventil der 90er, da geht's nun zu britischen Indie-Pop und der kommt nun von Pulp.

dieser leichte, schwebende Indie-Moment da gerade eben, der so tut, als würde man da durch eine Erinnerung laufen. Dieses Gefühl davon Dingen, die man ja eigentlich nicht mehr festhalten kann, aber die einem trotzdem irgendwo im Kopf rumspuken. Travis, A Ghost. Eine ganz komplette andere musikalische Welt, die kommt nun von Dave Gahan und seinen Mannen von Depeche Mode.

Shane, kraftvoller Spät-70er-Rock von Jefferson Starship. Und bevor nun gleich Bruce Hornsby und The Range damit The Way It Is daherkommen, erzähle ich euch noch kurz, was ihr heute definitiv nicht verpassen solltet hier bei uns auf Radio C. Eigentlich alles, wenn man es genau nimmt. Aber ich pick euch da mal jetzt so zwei Highlights raus. Und zwar gleich im Anschluss. Da gibt es jetzt den Mr. MG Kelly mit seiner Kiste voller 80er-Song. Gleich das Ganze nach den 13 Uhr Nachrichten. Und heute Abend dann ab 21 Uhr Mr. Bryan Adams und seine Bryan Adams Radio Show. Ich, Christian Fuchs, verabschiede mich für heute nun von euch. Das war's nämlich auch schon wieder, fast für die Powermusik da am Montag. Ich sag danke fürs Dabeisein. Morgen und am Mittwoch, da moderiert dann mein Kollege Jost Alpe die Powermusik. Ich werde dann wieder am Donnerstagvormittag bei euch und natürlich wie immer morgen Abend zum Night Flight am Dienstag nach den 21er Nachrichten am Start. Und jetzt, ja, jetzt wünsche ich euch noch einen schönen restlichen Montag. Viel Spaß auf der Wiesn, wenn es der Heiden Hügel soll. Ich sag pfiat euch, servus und ciao, ciao.

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1: Ich bin Babette Büchner. Der Tankrabatt ist endgültig auf dem Weg und kann am Donnerstag starten. Bundespräsident Frank-Walter Steinmeier hat das Gesetz unterzeichnet, teilte das Bundespräsidialamt mit. Hintergrund sind die hohen Spritpreise im Moment. Mit dem Tankrabatt sinkt die Energiesteuer auf Diesel und Benzin für Oktober, November und Dezember um 14 Cent. Inklusive Mehrwertsteuer ergibt das eine Steuererleichterung um knapp 17 Cent. Ist die EU ausreichend gewappnet für einen möglichen militärischen Konflikt mit Russland? Offenbar nicht. Ein aktueller Bericht zur Verteidigungsbereitschaft deckt Schwachstellen auf, teilte die EU-Außenbeauftragte Kaja Kallas bei einem Verteidigungsministertreffen in Brüssel mit.
2: Große Lücken gibt es dem Bericht zufolge, und zwar vor allem bei der Luftverteidigung, bei Drohnen und bei den Munitionsbeständen. Es sei viel getan worden, aber noch nicht genug. Bis 2030 müsse die Verteidigungsbereitschaft dringend so verbessert werden, dass Russland keinen Angriff auf einen EU-Staat wagen könne. Kallas sagte, man müsse sich jetzt darauf konzentrieren, die vorhandenen Lücken tatsächlich zu schließen. Deutschlands Verteidigungsminister Pistorius ließ sich durch seinen Staatssekretär Hartmann vertreten. Aus Brüssel, Dieter Ebeling.
1: Bei der geplanten Pflegereform hakt es zwischen Union und SPD. Gesundheitsminister Carsten Linnemann will seine Pläne am Mittwoch ins Kabinett bringen, aber die SPD hält das bisherige Paket für zu einseitig. Heute soll deshalb weiter verhandelt werden.
3: Knackpunkt ist vor allem die Finanzierung. Die SPD will, dass sich auch Privatversicherte stärker beteiligen und fordert außerdem eine Begrenzung für die Eigenanteile im Pflegeheim. Linnemann lehnt einen solchen Pflegedeckel bisher ab. Ihm geht es erst einmal darum, die Leistungen für Pflegebedürftige zu sichern und die Beiträge stabil zu halten. Größere Strukturreformen sollen dann ab Oktober in einer Kommission beraten werden. SPD-Gesundheitsexperte Pantazis rechnet trotzdem noch vor Mittwoch mit einer grundsätzlichen Einigung. Thomas Bleskin, Nachrichtenredaktion.
1: Gute Nachrichten vom Arbeitsmarkt. Die Unternehmen in Deutschland treten beim Stellenabbau auf die Bremse. Das IFO-Beschäftigungsbarometer ist den dritten Monat in Folge gestiegen und liegt nun bei 95,1 Punkten. Eine echte Erholung ist laut Experten aber noch nicht in Sicht. In Industrie und Handel würden weiterhin Stellen abgebaut, hieß es. Wetter. Die aktuelle

Vorhersage des Deutschen Wetterdienstes. Im Norden und Westen ziehen auch heute Nachmittag dichtere Wolkenfelder durch. Vom Niederrhein bis nach Schleswig-Holstein kann es auch etwas regnen. Ansonsten ist es heute meist sonnig und trocken. Bei sommerlichen 23 bis 31 Grad maximal. Nur an der Küste bleibt es kühler.

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1: Ich bin Babette Büchner. Der Tankrabatt ist endgültig auf dem Weg und kann am Donnerstag starten. Bundespräsident Frank-Walter Steinmeier hat das Gesetz unterzeichnet, teilte das Bundespräsidialamt mit. Hintergrund sind die hohen Spritpreise im Moment. Mit dem Tankrabatt sinkt die Energiesteuer auf Diesel und Benzin für Oktober, November und Dezember um 14 Cent. Inklusive Mehrwertsteuer ergibt das eine Steuererleichterung um knapp 17 Cent. Ist die EU ausreichend gewappnet für einen möglichen militärischen Konflikt mit Russland? Offenbar nicht. Ein aktueller Bericht zur Verteidigungsbereitschaft deckt Schwachstellen auf, teilte die EU-Außenbeauftragte Kaja Kallas bei einem Verteidigungsministertreffen in Brüssel mit.
2: Große Lücken gibt es dem Bericht zufolge, und zwar vor allem bei der Luftverteidigung, bei Drohnen und bei den Munitionsbeständen. Es sei viel getan worden, aber noch nicht genug. Bis 2030 müsse die Verteidigungsbereitschaft dringend so verbessert werden, dass Russland keinen Angriff auf einen EU-Staat wagen könne. Kallas sagte, man müsse sich jetzt darauf konzentrieren, die vorhandenen Lücken tatsächlich zu schließen. Deutschlands Verteidigungsminister Pistorius ließ sich durch seinen Staatssekretär Hartmann vertreten. Aus Brüssel, Dieter Ebeling.
1: Bei der geplanten Pflegereform hakt es zwischen Union und SPD. Gesundheitsminister Carsten Linnemann will seine Pläne am Mittwoch ins Kabinett bringen, aber die SPD hält das bisherige Paket für zu einseitig. Heute soll deshalb weiter verhandelt werden.
3: Knackpunkt ist vor allem die Finanzierung. Die SPD will, dass sich auch Privatversicherte stärker beteiligen und fordert außerdem eine Begrenzung für die Eigenanteile im Pflegeheim. Linnemann lehnt einen solchen Pflegedeckel bisher ab. Ihm geht es erst einmal darum, die Leistungen für Pflegebedürftige zu sichern und die Beiträge stabil zu halten. Größere Strukturreformen sollen dann ab Oktober in einer Kommission beraten werden. SPD-Gesundheitsexperte Pantazis rechnet trotzdem noch vor Mittwoch mit einer grundsätzlichen Einigung. Thomas Bleskin, Nachrichtenredaktion.
1: Gute Nachrichten vom Arbeitsmarkt. Die Unternehmen in Deutschland treten beim Stellenabbau auf die Bremse. Das IFO-Beschäftigungsbarometer ist den dritten Monat in Folge gestiegen und liegt nun bei 95,1 Punkten. Eine echte Erholung ist laut Experten aber noch nicht in Sicht. In Industrie und Handel würden weiterhin Stellen abgebaut, hieß es. Zum Wetter. Die aktuelle Vorhersage des Deutschen Wetterdienstes. Im Norden und Westen ziehen auch heute Nachmittag dichtere Wolkenfelder durch. Vom Niederrhein bis nach Schleswig-Holstein kann es auch etwas regnen. Ansonsten ist es heute meist sonnig und trocken. Bei sommerlichen 23 bis 31 Grad maximal. Nur an der Küste bleibt es kühler.

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1: Ich bin Babette Büchner. Der Tankrabatt ist endgültig auf dem Weg und kann am Donnerstag starten. Bundespräsident Frank-Walter Steinmeier hat das Gesetz unterzeichnet, teilte das Bundespräsidialamt mit. Hintergrund sind die hohen Spritpreise im Moment. Mit dem Tankrabatt sinkt die Energiesteuer auf Diesel und Benzin für Oktober, November und Dezember um 14 Cent. Inklusive Mehrwertsteuer ergibt das eine Steuererleichterung um knapp 17 Cent. Ist die EU ausreichend gewappnet für einen möglichen militärischen Konflikt mit Russland? Offenbar nicht. Ein aktueller Bericht zur Verteidigungsbereitschaft deckt Schwachstellen auf, teilte die EU-Außenbeauftragte Kaja Kallas bei einem Verteidigungsministertreffen in Brüssel mit.
2: Große Lücken gibt es dem Bericht zufolge, und zwar vor allem bei der Luftverteidigung, bei Drohnen und bei den Munitionsbeständen. Es sei viel getan worden, aber noch nicht genug. Bis 2030 müsse die Verteidigungsbereitschaft dringend so verbessert werden, dass Russland keinen Angriff auf einen EU-Staat wagen könne. Kallas sagte, man müsse sich jetzt darauf konzentrieren, die vorhandenen Lücken tatsächlich zu schließen. Deutschlands Verteidigungsminister Pistorius ließ sich durch seinen Staatssekretär Hartmann vertreten. Aus Brüssel, Dieter Ebeling.
1: Bei der geplanten Pflegereform hakt es zwischen Union und SPD. Gesundheitsminister Carsten Linnemann will seine Pläne am Mittwoch ins Kabinett bringen, aber die SPD hält das bisherige Paket für zu einseitig. Heute soll deshalb weiter verhandelt werden.
3: Knackpunkt ist vor allem die Finanzierung. Die SPD will, dass sich auch Privatversicherte stärker beteiligen und fordert außerdem eine Begrenzung für die Eigenanteile im Pflegeheim. Linnemann lehnt einen solchen Pflegedeckel bisher ab. Ihm geht es erst einmal darum, die Leistungen für Pflegebedürftige zu sichern und die Beiträge stabil zu halten. Größere Strukturreformen sollen dann ab Oktober in einer Kommission beraten werden. SPD-Gesundheitsexperte Pantazis rechnet trotzdem noch vor Mittwoch mit einer grundsätzlichen Einigung. Thomas Bleskin, Nachrichtenredaktion.
1: Gute Nachrichten vom Arbeitsmarkt. Die Unternehmen in Deutschland treten beim Stellenabbau auf die Bremse. Das IFO-Beschäftigungsbarometer ist den dritten Monat in Folge gestiegen und liegt nun bei 95,1 Punkten. Eine echte Erholung ist laut Experten aber noch nicht in Sicht. In Industrie und Handel würden weiterhin Stellen abgebaut, hieß es. Wetter. Die aktuelle Vorhersage des Deutschen Wetterdienstes. Im Norden und Westen ziehen auch heute Nachmittag dichtere Wolkenfelder durch. Vom Niederrhein bis nach Schleswig-Holstein kann es auch etwas regnen. Ansonsten ist es heute meist sonnig und trocken. Bei sommerlichen 23 bis 31 Grad maximal. Nur an der Küste bleibt es kühler.
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1: Ich bin Dirk Zeitler. Der Tankrabatt ist endgültig beschlossen. Nachdem Bundestag und Bundesrat das Gesetz am Freitag gebilligt hatten, hat auch Bundespräsident Steinmeier es unterzeichnet.
2: Damit kann der neue Tankrabatt wie geplant am 1. Oktober, also an diesem Donnerstag, in Kraft treten. Wie schon im Frühjahr wird die Energiesteuer auf Diesel und Benzin um 14 Cent gesenkt. Inklusive Mehrwertsteuer ergibt das eine Steuererleichterung um knapp 17 Cent je Liter. Dieses Mal gilt der Rabatt für 3 Monate bis Ende des Jahres, um Autofahrer von den hohen Spritpreisen zu entlasten. Die Kosten von 2,5 Milliarden Euro sollen jeweils zur Hälfte zwischen Bund und Ländern aufgeteilt werden. Diana Kramer, Nachrichtenredaktion.
1: Der frühere Unionsfraktionschef Jens Spahn zieht sich nach dpa-Informationen aus dem Haushaltsausschuss des Bundestags zurück. Er reagiert mit dem Schritt auf Aufregung wegen seiner Abwesenheit an 2 Tagen der vergangenen Sitzungswoche. Anlass war die Veröffentlichung eines Fotos von Spahn bei Bild, das ihn während der Zeit mit seinem Sohn auf dem Arm auf der italienischen Insel Sardinien zeigen soll. Bild zog das Foto später zurück. Die Unternehmen in Deutschland werden beim Stellenabbau zurückhaltender. Das Beschäftigungsbarometer des Münchner IFO-Instituts ist den 3. Monat in Folge gestiegen. Die Fachleute sehen darin eine Stabilisierung des Arbeitsmarkts, aber noch keine echte Erholung.
3: Lichtblicke gibt es vor allem bei den Dienstleistern. Dort wollen mehr Unternehmen Personal einstellen als abbauen. Neue Leute suchen zum Beispiel Ingenieurbüros sowie Rechts- und Steuerberatungen. In der Industrie und im Handel werden dagegen mehr Stellen gestrichen. Allerdings gibt es auch Industriebetriebe, die zusätzliche Mitarbeiter suchen, etwa in der Lebensmittelbranche. Bei den Leiharbeitsfirmen wächst ebenfalls die Hoffnung und auf dem Bau hat sich zuletzt kaum etwas verändert. Thomas Bleskin, Nachrichtenredaktion.
1: Die monatelange Suche nach Käufern war erfolglos. Die 3 deutschen BioNTech-Standorte im rheinland-pfälzischen Idar-Oberstein, im hessischen Marburg und in Tübingen in Baden-Württemberg werden in einiger Zeit schließen. Betroffen sind nach Unternehmensangaben rund 1.800 Beschäftigte. Tübingen soll nach Unternehmensangaben bereits Ende 2027 Schluss sein, in Marburg Anfang 2028 und in Idar-Oberstein Ende 2028. Zum Wetter die aktuelle Vorhersage des Deutschen Wetterdienstes. Im Norden und Westen ziehen dichtere Wolkenfelder durch. Vom Niederrhein bis nach Schleswig-Holstein kann es auch etwas regnen. Ansonsten ist es heute meist sonnig und trocken. Bei warmen 23 bis 31 Grad maximal. Nur an der Küste bleibt es kühler. Ganz ähnlich geht es auch morgen weiter. Erst in der 2. Wochenhälfte wird es herbstlicher.
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1: Ich bin Dirk Zeitler. Im Streit um die Pflegereform erhöht Gesundheitsminister Linnemann den Druck auf Finanzminister Klingbeil. Der CDU-Politiker fordert, dass der Bund mehr als 5 Milliarden Euro an die Pflegeversicherung zahlt. Die SPD verlangt dagegen unter anderem eine Begrenzung der Heimkosten und eine Beteiligung der privaten Pflegeversicherung.
2: Linnemann lehnt beide SPD-Vorschläge ab. Bei einem Finanzausgleich mit der privaten Pflegeversicherung sieht er verfassungsrechtliche Probleme. Ein Deckel bei den Heimkosten ist aus seiner Sicht nicht ausreichend. Stattdessen fordert er vom Bund Gelder, die von der Pflegeversicherung während der Corona-Pandemie für Krisenmaßnahmen ausgegeben wurden, etwa um Mindereinnahmen bei Pflegeeinrichtungen auszugleichen oder Tests zu beschaffen. Linnemanns Argument, solche gesamtgesellschaftlichen Aufgaben hätten aus Steuern bezahlt werden müssen. Am Mittwoch will er seinen Gesetzentwurf ins Kabinett bringen. Thomas Bleskin, Nachrichtenredaktion.
1: Der Tankrabatt ist endgültig auf dem Weg. Bundespräsident Steinmeier hat das Gesetz unterzeichnet. Der Tankrabatt wurde als Reaktion auf die aktuell hohen Spritpreise beschlossen. Er sieht vor, die Energiesteuer auf Diesel und Benzin für Oktober, November und Dezember um 14% zu senken. Inklusive Mehrwertsteuer ergibt das eine Steuererleichterung um knapp 17 Cent. Auf dem Rhein wird es für Frachtschiffe immer schwieriger. Nach Angaben des Bundesverbands der deutschen Binnenschifffahrt sind auf dem besonders betroffenen Mittelrhein nur noch vereinzelt Güterschiffe unterwegs. An mehreren Pegeln wurden inzwischen historische Tiefstände gemessen.
3: Goa und Mainz in Rheinland-Pfalz gibt's kaum Wasser. Die wenigen Schiffe, die dort noch durchkommen, können deutlich weniger laden. Das trifft vor allem Raffinerien und Chemie- und Stahlwerke, die große Mengen über den Rhein transportieren. Laut einem Experten des Instituts der deutschen Wirtschaft sind wichtige Lieferwege inzwischen weitgehend unterbrochen. Etwas Hoffnung gibt's aber. In Köln sollen die Wasserstände zum Ende der Woche wieder steigen, in Kaub am Mittelrhein ab dem kommenden Wochenende. Zoe Tassovali, Nachrichtenredaktion.
1: Die Riesenrakete Starship des privaten Raumfahrtunternehmers SpaceX von Tech-Milliardär Elon Musk ist zu einem außergewöhnlichen Testflug aufgebrochen. Das größte jemals gebaute Raketensystem hob von einem Weltraumbahnhof im US-Bundesstaat Texas ab. Geplant ist eine rund 10-stündige Mission, bei der die Rakete in die Erdumlaufbahn einlenken und die Erde insgesamt etwa 6-mal umrunden soll. Zum Wetter, die aktuelle Vorhersage des Deutschen Wetterdienstes. Im Norden und Westen ziehen dichtere Wolkenfelder durch. Vom Niederrhein bis nach Schleswig-Holstein kann es auch etwas regnen. Ansonsten ist es heute meist sonnig und trocken. Bei warmen 23 bis 31 Grad maximal. Nur an der Küste bleibt es kühler. Ganz ähnlich geht es auch morgen weiter. Erst in der zweiten Wochenhälfte wird es herbstlicher.
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1: Ich bin Dirk Zeitler. Im Streit um die Pflegereform erhöht Gesundheitsminister Linnemann den Druck auf Finanzminister Klingbeil. Der CDU-Politiker fordert, dass der Bund mehr als 5 Milliarden Euro an die Pflegeversicherung zahlt. Die SPD verlangt dagegen unter anderem eine Begrenzung der Heimkosten und eine Beteiligung der privaten Pflegeversicherung.
2: Linnemann lehnt beide SPD-Vorschläge ab. Bei einem Finanzausgleich mit der privaten Pflegeversicherung sieht er verfassungsrechtliche Probleme. Ein Deckel bei den Heimkosten ist aus seiner Sicht nicht ausreichend.

0: Stattdessen fordert er vom Bund Gelder, die von der Pflegeversicherung während der Corona-Pandemie für Krisenmaßnahmen ausgegeben wurden, etwa um Mindereinnahmen bei Pflegeeinrichtungen auszugleichen oder Tests zu beschaffen. Linnemanns Argument, solche gesamtgesellschaftlichen Aufgaben hätten aus Steuern bezahlt werden müssen. Am Mittwoch will er seinen Gesetzentwurf ins Kabinett bringen. Thomas Pleskin, Nachrichtenredaktion.
1: Gute Nachricht vom Arbeitsmarkt. Die Unternehmen in Deutschland treten beim Stellenabbau auf die Bremse. Das IFO-Beschäftigungsbarometer ist den dritten Monat in Folge gestiegen und liegt nun bei 95 Punkten. Eine echte Erholung ist laut der Experten aber noch nicht in Sicht. In Industrie und Handel würden weiterhin Stellen abgebaut. Die größte Rakete, die je gebaut wurde, ist wieder unterwegs. Das Starship des Raumfahrtunternehmens SpaceX von Elon Musk ist am Morgen in Texas zu einem neuen Testflug abgehoben. Mit dem Flug will das Unternehmen sein riesiges Raketensystem weiter erproben.
2: Das Starship ist größer als die Freiheitsstatue und dieser Koloss soll nun 6-mal die Erde umrunden. 10 Stunden soll die Mission dauern und bis jetzt läuft dieser 14. Testflug offenbar nach Plan. Starlink-Satelliten sollen ausgesetzt werden und auch das läuft nach Angaben von SpaceX bislang glatt. Das Starship besteht aus 2 riesigen Teilen, die nach der Rückkehr zur Erde wiederverwendet werden können. Die NASA will damit Astronauten zum Mond schicken. SpaceX hat eine Reise zum Mars im Visier. Aus den USA, Tina.
1: Auf dem Rhein wird es für Frachtschiffe immer schwieriger. Nach Angaben des Bundesverbands der deutschen Binnenschifffahrt sind auf dem besonders betroffenen Mittelrhein nur noch vereinzelt Güterschiffe unterwegs. An mehreren Pegeln wurden inzwischen historische Tiefstände gemessen. Zum Wetter, die aktuelle Vorhersage des Deutschen Wetterdienstes. Heute Abend und in der Nacht in der Nordwesthälfte wolkig, vor allem an der Nordsee und an der Grenze zu Benelux noch örtlich Schauer. Ganz im Nordwesten vereinzelt gewittrig, sonst meist trocken. Tiefstemperatur unter den dichten Wolken 16 bis 11 Grad, sonst 11 bis 5 Grad. Morgen im Norden und Nordwesten wolkig, meist aber trocken, sonst nach Nebelauflösung heiter bis sonnig, Höchsttemperatur zwischen 20 und 29 Grad.
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2: Ich bin Dirk Zeitler. Wenige Tage vor dem geplanten Kabinettstermin für eine Pflegereform sind die Fronten zwischen Union und SPD verhärtet. Bundesgesundheitsminister Linnemann forderte seinen für Finanzen zuständigen Kabinettskollegen Klingbeil zu Milliardenzahlungen des Bundes an die Pflegekassen auf. Die SPD beharrt hingegen auf einer Kostenbeteiligung der privaten Pflegeversicherung. Gute Nachrichten vom Arbeitsmarkt. Die Unternehmen in Deutschland treten beim Stellenabbau auf die Bremse. Das IFO-Beschäftigungsbarometer ist den dritten Monat in Folge gestiegen und liegt nun bei gut 95 Punkten. Eine echte Erholung ist laut den Experten aber noch nicht in Sicht.
3: Lichtblicke gibt es vor allem bei den Dienstleistern. Dort wollen mehr Unternehmen Personal einstellen als abbauen. Neue Leute suchen zum Beispiel Ingenieurbüros sowie Rechts- und Steuerberatungen. In der Industrie und im Handel werden dagegen mehr Stellen gestrichen. Allerdings gibt es auch Industriebetriebe, die zusätzliche Mitarbeiter suchen, etwa in der Lebensmittelbranche. Bei den Leiharbeitsfirmen wächst ebenfalls die Hoffnung und auf dem Bau hat sich zuletzt kaum etwas verändert.

0: geändert. Thomas Bleskin, Nachrichtenredaktion.
1: Auf dem Rhein wird es für Frachtschiffe immer schwieriger. Nach Angaben des Bundesverbands der deutschen Binnenwirtschaft sind auf dem besonders betroffenen Mittelrhein nur noch vereinzelt Güterschiffe unterwegs. An mehreren Pegeln wurden inzwischen historische Tiefstände gemessen.
2: Vor allem zwischen St. Goar und Mainz in Rheinland-Pfalz gibt's kaum Wasser. Die wenigen Schiffe, die dort noch durchkommen, können deutlich weniger laden. Das trifft vor allem Raffinerien und Chemie- und Stahlwerke, die große Mengen über den Rhein transportieren. Laut einem Experten des Instituts der deutschen Wirtschaft sind wichtige Lieferwege inzwischen weitgehend unterbrochen. Etwas Hoffnung gibt's aber. In Köln sollen die Wasserstände zum Ende der Woche wieder steigen, in Kaub am Mittelrhein ab dem kommenden Wochenende. Zoe Tassovali, Nachrichtenredaktion.
1: Überraschung bei der ersten Reise eines NRW-Ministerpräsidenten in die Türkei. Hendrik Wüst ist in Ankara vom türkischen Präsidenten Erdogan in dessen Palast empfangen worden. Das Gespräch dauerte 50 Minuten, länger als erwartet. Themen waren unter anderem die wirtschaftliche Zusammenarbeit zwischen Nordrhein-Westfalen und der Türkei sowie die Beziehungen zur EU und Visaerleichterungen. Zum Wetter, die aktuelle Vorhersage des Deutschen Wetterdienstes. Heute Abend und in der Nacht in der Nordwesthälfte wolkig, vor allem an der Nordsee und an der Grenze zu Benelux noch örtlich Schauer. Ganz im Nordwesten vereinzelt gewittrig, sonst meist trocken. Tiefstemperatur unter den dichten Wolken 16 bis 11 Grad, sonst 11 bis 5 Grad. Morgen im Norden und Nordwesten wolkig, meist aber trocken, sonst nach Nebelauflösung heiter bis sonnig, Höchsttemperatur zwischen 20 und 29 Grad.
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1: Ich bin Dirk Zeitler. Im Streit um die Pflegereform erhöht Gesundheitsminister Lindemann den Druck auf Finanzminister Klingbeil. Der CDU-Politiker fordert, dass der Bund mehr als 5 Milliarden Euro an die Pflegeversicherung zahlt. Die SPD verlangt dagegen unter anderem eine Begrenzung der Heimkosten und eine Beteiligung der privaten Pflegeversicherung.
2: Lindemann lehnt beide SPD-Vorschläge ab. Bei einem Finanzausgleich mit der privaten Pflegeversicherung sieht er verfassungsrechtliche Probleme. Ein Deckel bei den Heimkosten ist aus seiner Sicht nicht ausreichend. Stattdessen fordert er vom Bund Gelder, die von der Pflegeversicherung während der Corona-Pandemie für Krisenmaßnahmen ausgegeben wurden, etwa um Mindereinnahmen bei Pflegeeinrichtungen auszugleichen oder Tests zu beschaffen. Lindemanns Argument, solche gesamtgesellschaftlichen Aufgaben hätten aus Steuern bezahlt werden müssen. Am Mittwoch will er seinen Gesetzentwurf ins Kabinett bringen. Thomas Bleskin, Nachrichtenredaktion.
1: Der extreme Sommer mit Hitze, Dürre und Bränden hat Landwirte in Europa stark getroffen. Der Schaden für den EU-Agrarsektor werde derzeit auf 14 bis 17 Milliarden Euro geschätzt, sagte EU-Agrarkommissar Hansen nach einem Treffen der Minister in Brüssel. Das genaue Ausmaß werde sich zeigen, wenn die Ernte abgeschlossen sei. So sei etwa nicht genügend Gras als Futtermittel gewachsen, was Viehhaltern Probleme bereite. Der Tankrabatt ist endgültig beschlossen. Nachdem Bundestag und Bundesrat das Gesetz am Freitag gebilligt hatten, hat nun auch Bundespräsident Steinmeier das Gesetz unterzeichnet.
3: Damit kann der neue Tankrabatt wie geplant am 1. Oktober, also an diesem Donnerstag, in Kraft treten. Wie schon im Frühjahr wird die Energiesteuer auf Diesel und Benzin um 14 Cent gesenkt. Inklusive Mehrwertsteuer.

0: ergibt das eine Steuererleichterung um knapp 17 Centiliter. Dieses Mal gilt der Rabatt für 3 Monate bis Ende des Jahres, um Autofahrer von den hohen Spritpreisen zu entlasten. Die Kosten von 2,5 Milliarden Euro sollen jeweils zur Hälfte zwischen Bund und Ländern aufgeteilt werden. Diana Kramer, Nachrichtenredaktion.
1: Die Riesenrakete Starship des privaten Raumfahrtunternehmens SpaceX von Tech-Milliardär Elon Musk hat es bei einem außergewöhnlichen Testflug erstmals in eine Umlaufbahn der Erde geschafft. Nach dem erfolgreichen Einlenken in die Umlaufbahn teilte SpaceX allerdings mit, dass das Starship schon nach rund 3 Stunden wieder zur Erde zurückkehren solle, also deutlich früher als geplant. Zum Wetter, die aktuelle Vorhersage des Deutschen Wetterdienstes. Heute Abend und in der Nacht in der Nordwesthälfte wolkig, vor allem an der Nordsee und an der Grenze zu Benelux noch örtlich Schauer. Ganz im Nordwesten vereinzelt gewittrig, sonst meist trocken. Tiefstemperatur unter den dichten Wolken 16 bis 11 Grad, sonst 11 bis 5 Grad. Morgen im Norden und Nordwesten wolkig, meist aber trocken, sonst nach Nebelauflösung heiter bis sonnig, Höchsttemperatur zwischen 20 und 29 Grad.
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1: Ich bin Dirk Zeitler. Im Streit um die Pflegereform erhöht Gesundheitsminister Lindemann den Druck auf Finanzminister Klingbeil. Der CDU-Politiker fordert, dass der Bund mehr als 5 Milliarden Euro an die Pflegeversicherung zahlt. Lindemann will am Mittwoch einen Gesetzentwurf vom Bundeskabinett vorlegen, um ein drohendes Milliardendefizit der gesetzlichen Pflegeversicherung in diesem Jahr zu verhindern. Die SPD droht mit der Blockade eines reinen Spargesetzes. Aus Angst vor digitaler Gewalt ziehen sich viele Frauen im Netz zurück. Laut einer Umfrage im Auftrag des Deutschen Frauenrats schränken 2/3 ihr Online-Verhalten deshalb ein. Bei den 18- bis 29-Jährigen sind es sogar 76%.
2: Manche Frauen posten weniger Fotos, andere ziehen sich komplett aus den sozialen Medien zurück. Besonders stark betrifft das diejenigen, die selbst schon digitale Gewalt erlebt haben. Dazu zählen unerwünschte sexualisierte Nachrichten, Erpressung, Drohungen oder intime Bilder, die ohne Zustimmung verbreitet werden. Selbst die Angst davor verändert also schon das Online-Verhalten. Die große Mehrheit der Befragten fordert deshalb, dass Plattformen Frauen besser schützen und solche Inhalte schnell löschen müssen. Zoe Tassovali, Nachrichtenredaktion.
1: Das hat das Starship von SpaceX noch nie geschafft. Die größte Rakete der Welt hat bei einem Testflug erstmals eine Umlaufbahn um die Erde erreicht. Gestartet war sie am Morgen vom Weltraumbahnhof des Unternehmens von Elon Musk in Texas.
3: Es ging alles schneller als gedacht. Nach 3 Stunden kam das Starship als Flammenball zurück und stürzte in den Pazifik, eine kontrollierte Landung. Warum die Mission verkürzt wurde, sagte SpaceX zunächst nicht. Eigentlich hatte die Rakete die Erde 6-mal umrunden sollen. Das Starship besteht aus 2 Teilen und ist größer als die Freiheitsstatue. Der 70 Meter lange Booster und die 50 Meter lange Kapsel können nach der Rückkehr zur Erde wiederverwendet werden. Viele vorherige Testflüge waren schon schiefgegangen. Aus den USA, Tina Eck.
1: Der extreme Sommer mit Hitze, Dürre und Bränden hat Landwirte in Europa stark getroffen. Der Schaden für den EU-Agrarsektor werde derzeit auf 14 bis 17 Milliarden Euro geschätzt, sagte Agrarkommissar Hansen nach einem Treffen der Minister in Brüssel. Das genaue Ausmaß werde sich zeigen, wenn die Ernte abgeschlossen sei.

0: Zum Wetter, die aktuelle Vorhersage des Deutschen Wetterdienstes. Heute Abend und in der Nacht in der Nordwesthälfte wolkig, vor allem an der Nordsee und an der Grenze zu Benelux noch örtlich Schauer. Ganz im Nordwesten vereinzelt gewittrig, sonst meist trocken. Tiefstemperatur unter den dichten Wolken 16 bis 11 Grad, sonst 11 bis 5 Grad. Morgen im Norden und Nordwesten wolkig, meist aber trocken, sonst nach Nebelauflösung heiter bis sonnig, Höchsttemperatur zwischen 20 und 29 Grad.
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1: Ich bin Uli Reitinger. Kurz vor der geplanten Pflegereform liegen Union und SPD weiter über Kreuz. Gesundheitsminister Linnemann fordert Milliarden vom Bund für die Pflegekassen. Die SPD will dagegen auch die private Pflegeversicherung stärker beteiligen.
2: Wirklich viel Zeit bleibt nicht. Den gesetzlichen Pflegekassen droht bis Jahresende schon ein Minus von 4,4 Milliarden Euro. Linnemann will deshalb schon jetzt am Mittwoch einen Gesetzentwurf ins Kabinett bringen und höhere Beiträge verhindern. Die SPD droht allerdings, das Gesetz zu blockieren, wenn es dabei nur ums Sparen geht. Sie will außerdem die Kosten für Menschen im Pflegeheim begrenzen. Linnemann lehnt das wiederum ab. Auch beim Geld aus der privaten Pflegeversicherung sieht er verfassungsrechtliche Probleme. Zoe Tassovali, Nachrichtenredaktion.
1: Die Unternehmen in Deutschland werden beim Stellenabbau zurückhaltender. Das Beschäftigungsbarometer des Münchner IFO-Instituts ist im dritten Monat in Folge gestiegen. Die Fachleute sehen darin eine Stabilisierung des Arbeitsmarkts, aber noch keine echte Erholung.
3: Lichtblicke gibt es vor allem bei den Dienstleistern. Dort wollen mehr Unternehmen Personal einstellen als abbauen. Neue Leute suchen zum Beispiel Ingenieurbüros sowie Rechts- und Steuerberatungen. In der Industrie und im Handel werden dagegen mehr Stellen gestrichen. Allerdings gibt es auch Industriebetriebe, die zusätzliche Mitarbeiter suchen, etwa in der Lebensmittelbranche. Bei den Leiharbeitsfirmen wächst ebenfalls die Hoffnung und auf dem Bau hat sich zuletzt kaum etwas verändert. Thomas Bleskin, Nachrichtenredaktion.
1: Der extreme Sommer mit Hitze, Dürre und Bränden hat Landwirte in Europa stark getroffen. Die EU-Kommission schätzt den Schaden für den europäischen Agrarsektor auf 14 bis 17 Milliarden Euro. Das genaue Ausmaß zeigt sich, wenn die Ernte abgeschlossen ist, heißt es nach einem Treffen der EU-Agrarminister in Brüssel. So sei etwa nicht genügend Gras als Futtermittel gewachsen, was Viehhaltern Probleme bereite. In Frankreich hat es heute erneut Riesenproteste an Schulen gegeben. In mehreren Städten gab es Dutzende Verletzte und mindestens 164 Festnahmen. 180 Schulen waren betroffen. Morgen sollen die Proteste weitergehen, dann steht in Frankreich auch ein nationaler Streiktag im öffentlichen Dienst an. Die Proteste richten sich unter anderem gegen die schlechte Ausstattung der Schulen. Das Wetter, die aktuelle Vorhersage des Deutschen Wetterdienstes. In der Nacht ist es in der Nordwesthälfte wolkig, vor allem an der Nordsee und an der Grenze zu Benelux gibt es noch örtlich Schauer. Ganz im Nordwesten müssen wir mit dem ein oder anderen Gewitter rechnen. Im Rest des Landes bleibt es trocken, bei 5 bis 16 Grad. Morgen dann im Norden und Nordwesten viele Wolken, aber meist trocken. Ansonsten gibt es nach Nebelauflösung viel Sonne. Die Höchsttemperatur liegt morgen zwischen 20 und 29 Grad.
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1: Ich bin Uli Reitinger. Wenige Tage vor dem geplanten Kabinettstermin für eine Pflegereform sind die Fronten zwischen Union und SPD verhärtet. Gesundheitsminister Carsten Linnemann fordert seinen für Finanzen zuständigen Kabinettskollegen Klingbeil zu Milliardenzahlungen des Bundes an die Pflegekassen auf. Die SPD beharrt hingegen auf einer Kostenbeteiligung der privaten Pflegeversicherung, worauf Linnemann wiederum skeptisch reagiert. Ist die Europäische Union ausreichend gewappnet für einen möglichen militärischen Konflikt mit Russland? Offenbar nicht. Ein aktueller Bericht zur Verteidigungsbereitschaft deckt Schwachstellen auf, teilte die EU-Außenbeauftragte Kaja Kallas bei einem Verteidigungsministertreffen in Brüssel mit.
2: Große Lücken gibt es dem Bericht zufolge, und zwar vor allem bei der Luftverteidigung, bei Drohnen und bei den Munitionsbeständen. Es sei viel getan worden, aber noch nicht genug. Bis 2030 müsse die Verteidigungsbereitschaft dringend so verbessert werden, dass Russland keinen Angriff auf einen EU-Staat wagen könne. Kallas sagte, man müsse sich jetzt darauf konzentrieren, die vorhandenen Lücken tatsächlich zu schließen. Aus Brüssel, Dieter Ebeling.
1: Ex-Unionsfraktionschef Jens Spahn zieht sich aus dem Haushaltsausschuss des Bundestags zurück. Eine entsprechende Nachricht an die Unionsabgeordneten im Ausschuss ist öffentlich geworden. Darin schreibt Spahn, alles rund um seine Person werde aktuell so politisiert, dass ein normales Arbeiten kaum möglich sein werde. Zudem merke er, dass sein Rücktritt im Juli noch viel zu frisch sei, um wieder voll durchzustarten, als wäre nichts gewesen. Spahn war an zwei Tagen der vergangenen Sitzungswoche nicht anwesend. Er war offenbar auf Sardinien. Das hatte bei Unionsabgeordneten für Irritationen gesorgt. Das hat das Starship von SpaceX noch nie geschafft. Die größte Rakete der Welt hat bei einem Testflug erstmals eine Umlaufbahn um die Erde erreicht. Gestartet war sie am Morgen vom Weltraumbahnhof des Unternehmens von Elon Musk in Texas.
3: Es ging alles schneller als gedacht. Nach 3 Stunden kam das Starship als Flammenball zurück und stürzte in den Pazifik. Warum die Mission verkürzt wurde, sagte SpaceX zunächst nicht. Eigentlich hatte die Rakete die Erde 6-mal umrunden sollen. Der 70 Meter lange Booster und die 50 Meter lange Kapsel können nach der Rückkehr zur Erde wiederverwendet werden. Aus den USA, Tina Eck.
1: Im Rahmen der Mission wurden nach Angaben von SpaceX auch erstmals Starlink-Satelliten ausgesetzt. Dieser Teil des Tests läuft bislang weitgehend nach Plan. Das Wetter, die aktuelle Vorhersage des Deutschen Wetterdienstes. In Teilen Deutschlands hält der Spätsommer noch ein bisschen durch. Im Südwesten und Westen steigt die Temperatur bei viel Sonne noch mal auf über 30 Grad. Im Norden und Nordwesten sind zwar mehr Wolken unterwegs, aber auch hier bleibt es trocken. Und auch hier wird es mit 23 bis 29 Grad sehr angenehm. Nur an der See ist es etwas kühler. Am Mittwoch ändert sich an diesem Wettermix zunächst nicht viel. Bei Sonne wird es bis zu 29 Grad warm. Erst in der zweiten Tageshälfte ziehen im Westen Schauer auf.
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1: Ich bin Uli Reitinger. Im Streit um die Pflegereform erhöht CDU-Gesundheitsminister Carsten Linnemann den Druck auf SPD-Finanzminister Klingbeil. Linnemann fordert, dass der Bund mehr als 5 Milliarden Euro an die Pflegeversicherung zahlt. Die SPD verlangt dagegen unter anderem eine Begrenzung der Heimkosten und eine Beteiligung der privaten Pflegeversicherung.
2: Linnemann lehnt beide SPD-Vorschläge ab. Bei einem Finanzausgleich mit der privaten Pflegeversicherung sieht er verfassungsrechtliche Probleme. Ein Deckel bei den Heimkosten ist aus seiner Sicht nicht ausreichend. Stattdessen fordert er vom Bund Gelder, die von der Pflegeversicherung während der Corona-Pandemie für Krisenmaßnahmen ausgegeben wurden, etwa um Mindereinnahmen bei Pflegeeinrichtungen auszugleichen oder Tests zu beschaffen. Linnemanns Argument, solche gesamtgesellschaftlichen Aufgaben hätten aus Steuern bezahlt werden müssen. Am Mittwoch will er seinen Gesetzentwurf ins Kabinett bringen. Thomas Bleskin, Nachrichtenredaktion.
1: Bei einer Serie russischer Angriffe auf die ukrainische Hauptstadt Kiew ist auch eine Klinik getroffen worden. Das hat Präsident Zelensky auf Telegram gepostet. Zu möglichen Opfern dieses Angriffs machte er keine Angaben. Kurz zuvor war in Kiew das Gebäude der Akademie der Wissenschaften getroffen worden. Nach ukrainischen Angaben gab es dabei 2 Todesopfer. Aus Angst vor digitaler Gewalt ziehen sich viele Frauen im Netz zurück. Laut einer Umfrage im Auftrag des Deutschen Frauenrats schränken 2 Drittel ihr Online-Verhalten deshalb ein. Bei den 18- bis 39-Jährigen sind es sogar 76%.
3: Manche Frauen posten weniger Fotos, andere ziehen sich komplett aus den sozialen Medien zurück. Besonders stark betrifft das diejenigen, die selbst schon digitale Gewalt erlebt haben. Dazu zählen unerwünschte sexualisierte Nachrichten, Erpressung, Drohungen oder intime Bilder, die ohne Zustimmung verbreitet werden. Selbst die Angst davor verändert also schon das Online-Verhalten. Die große Mehrheit der Befragten fordert deshalb, dass Plattformen Frauen besser schützen und solche Inhalte schnell löschen müssen. Zoe Tassovali, Nachrichtenredaktion.
1: Das höchste Windrad der Welt hat im brandenburgischen Schipkau in der Lausitz seine endgültige Höhe von 365 Metern erreicht. Das teilte das Unternehmen Gicon mit. Mit einer Nabenhöhe von 300 Metern sei die Anlage die höchste Windenergieanlage der Welt und das zweithöchste Bauwerk Deutschlands. Mit den Rotorblättern erreicht das Windrad die 365 Meter. Zum Vergleich, der Berliner Fernsehturm ist nur 3 Meter höher. Das Wetter, die aktuelle Vorhersage des Deutschen Wetterdienstes. In Teilen Deutschlands hält der Spätsommer noch ein bisschen durch. Im Südwesten und Westen steigt die Temperatur bei viel Sonne nochmal auf über 30 Grad. Im Norden und Nordwesten sind zwar mehr Wolken unterwegs, aber auch hier bleibt es trocken. Und auch hier wird es mit 23 bis 29 Grad sehr angenehm. Nur an der See ist es etwas kühler. Am Mittwoch ändert sich an diesem Wettermix zunächst nicht viel. Bei Sonne wird es bis zu 29 Grad warm. Erst in der zweiten Tageshälfte ziehen im Westen Schauer auf.
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0: Ich bin Uli Reitinger. Eigentlich will die Bundesregierung am Mittwoch die Pflegereform auf den Weg bringen. Allerdings sind sich SPD und Union in wichtigen Punkten noch nicht einig. Die SPD fordert, dass die Pflegekosten für die Betroffenen im Heim gedeckelt werden. Und die private Pflegeversicherung soll sich an den Kosten der gesetzlichen Pflegeversicherung beteiligen. SPD-Finanzminister Lars Klingbeil.
1: Wir müssen in der Pflege etwas verändern. Wir müssen doch vorankommen. Aber sehr klar ist auch, wir brauchen Gerechtigkeit auch in der Pflege und die Menschen müssen auch spüren, dass mit unseren Veränderungen etwas besser wird und ein reines Sparpaket machen wir nicht mit.
0: CDU-Gesundheitsminister Linnemann ist gegen die Deckelung der Heimkosten und die Belastung der privaten Pflegeversicherung. Bundespräsident Steinmeier hat das Bundesverfassungsgericht als Garant einer freiheitlichen Demokratie und als Glücksfall für unsere liberale Demokratie gewürdigt. Bei einem Festakt zum 75-jährigen Bestehen des höchsten deutschen Gerichts sagte Steinmeier in Karlsruhe, es habe maßgeblich dazu beigetragen, dass die deutsche Demokratie eine Erfolgsgeschichte geworden sei.
2: Viele Menschen in unserem Land sorgen sich um unsere Demokratie und unseren Rechtsstaat. Sind beunruhigt über das Erstarken von Kräften an den politischen Rändern, die beides, die Demokratie und den Rechtsstaat, als das System diskreditieren und in Frage stellen. Diese Sorgen sind verständlich, aber das Grundgesetz gilt in allen deutschen Ländern.
0: Zu dem Festakt 75 Jahre Bundesverfassungsgericht waren etwa 1000 Gäste eingeladen, darunter Bundeskanzler Merz und Bundestagspräsidentin Klöckner. In der Corona-Pandemie verdiente BioNTech mit seinem Impfstoff Milliarden. Damit ist es vorbei, das Unternehmen muss sparen. Die drei BioNTech-Standorte im rheinland-pfälzischen Idar-Oberstein, im hessischen Marburg und in Tübingen in Baden-Württemberg werden in einiger Zeit schließen. Es hat sich kein Käufer gefunden. Betroffen sind nach Unternehmensangaben rund 1800 Beschäftigte. Die Riesenrakete Starship des privaten Raumfahrtunternehmens SpaceX von Elon Musk hat es erstmals in eine Umlaufbahn der Erde geschafft. Geplant war eigentlich eine rund 10-stündige Mission, bei der die Rakete die Erde 6-mal umrunden sollte. Nach dem erfolgreichen Einlenken in die Umlaufbahn kehrte das Starship allerdings schon nach rund 3 Stunden wieder zur Erde zurück. Warum, wurde nicht gesagt. Das Wetter, die aktuelle Vorhersage des Deutschen Wetterdienstes. In Teilen Deutschlands, da hält sich der Spätsommer noch ein bisschen. Im Südwesten und im Westen steigt die Temperatur bei viel Sonne auf über 30 Grad. Im Norden und Nordwesten sind zwar mehr Wolken unterwegs, aber auch hier bleibt es trocken und angenehm warm mit 23 bis 29 Grad. Nur an der See ist es etwas kühler. Am Mittwoch ändert sich an diesem Wettermix zunächst nicht viel. Es wird 29 Grad warm. Erst in der zweiten Tageshälfte ziehen im Westen Schauer auf.
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1: Ich bin Uli Reitinger. Der Deutsche Pflegerat hat die schwarz-rote Koalition aufgefordert, die Pläne für eine Pflegereform umfassend zu überarbeiten. Besonders kritisch seien die höheren Hürden beim Zugang zu Pflegegraden und die geplante Streichung des Entlastungsbeitrags bei Pflegegrad 1, sagte Verbandspräsidentin Christiane Vogler dem Redaktionsnetzwerk Deutschland. Die Pflegereform steht aktuell im Mittelpunkt eines Koalitionsstreits. CDU-Gesundheitsminister Linnemann will am Mittwoch einen Gesetzentwurf ins Kabinett bringen. Die SPD droht mit einer Blockade und lehnt ein reines Kürzungspaket ab. Ist die EU ausreichend gewappnet für einen möglichen militärischen